0: sich von Low-Level-Agenten zuzuordnen.
1: Der Vorstand von Volkswagen hat einem Medienbericht zufolge bereits beschlossen, 4 VW-Werke zu schließen. Der Wirtschaftswoche liegt nach eigenen Angaben ein entsprechendes Papier vor. Demnach soll die Produktion in Emden, Hannover, Zwickau und Neckarsulm zwischen 2031 und 2034 enden. Laut Magazin kann der Vorstand das am Aufsichtsrat vorbei umsetzen. In den vergangenen Tagen hatte es bei Volkswagen eine Reihe von Betriebsversammlungen gegeben. Hintergrund sind die Sparpläne des Unternehmens. Am Freitag kommt der Aufsichtsrat zusammen, dann könnten Entscheidungen fallen. Als Vergeltung für vorangegangene US-Attacken hat der Iran wieder mehrere Ziele im Nahen Osten und der Golfregion angegriffen. Jordanien fing nach eigenen Angaben 10 ballistische Raketen ab. Auch der mit den USA verbündete Golfstaat Kuwait berichtet von iranischen Drohnen, die von der Luftverteidigung abgewehrt wurden. Zuvor hatten die US-Streitkräfte iranische Militäranlagen ins Visier genommen. Borussia Dortmund hat die erste Hürde im DFB-Pokal genommen. Der deutsche Vizemeister setzte sich mit 5:0 beim Fußball-Oberligisten HEBC durch. Der Hamburger Stadtteilverein durfte sich immerhin über einen Rekord freuen. Dank des Umzugs ins Volksparkstadion kamen fast 46.000 Zuschauer. So viele Besucher waren noch nie bei einem DFB-Pokalspiel mit Beteiligung eines Fünftligisten. Das waren die Nachrichten. Und das Wetter in Deutschland, tagsüber vor allem im Nordwesten, zeitweise Regenschauer, sonst bei Sonne und Wolken meist trocken, die Temperaturen 18 bis 27 Grad. 2:03 Uhr.
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0: Nachrichten. Um 3 Uhr mit Milat Kupay. Die Bundesregierung macht Russland für den versuchten Drohnenanschlag am Flughafen Leipzig-Halle verantwortlich. Bundesinnenminister Dobrindt sagte, polizeiliche Ermittlungen, Tatmuster und nachrichtendienstliche Erkenntnisse belegen dies. Außenminister Wadephul kündigte eine ganze Reihe von Gegenmaßnahmen an. Aus Berlin, Birte Sönnigsen mit Einzelheiten.
1: Der russische Botschafter wurde einbestellt als offizielles Zeichen des Protests. Dann soll das russische Generalkonsulat in Bonn geschlossen werden, Mitte des Monats. Das ist das letzte, das es noch gibt. Auch das russische Haus soll geschlossen werden. Das ist eine Kultureinrichtung des russischen Staates mitten in Berlin. Da gab es immer wieder Vorwürfe, dass Russland das nutzt, um Propaganda zu machen und auch für Spionage. Und dann soll es auch noch verschärfte Einreisekontrollen für russische Staatsbürger geben, die eben nach Deutschland reisen.
0: Die Bundeswehr setzt ihre Pläne zur Aufrüstung offenbar konsequent um. Im Nordatlantik hat die Marine jetzt einen bislang geheim gehaltenen Test des israelischen Raketensystems LORA erfolgreich abgeschlossen. Marineinspekteur Karg sagte der deutschen Presseagentur, die Erprobung zeige, dass sich das Waffensystem von deutschen Schiffen aus einsetzen lasse. Karg gab sich dabei regelrecht euphorisch. Wörtlich sagte er, die mögliche Reichweite übersteigt alles, was wir bisher kannten. Nun sollen Pläne für die Beschaffung des Systems mit einer Reichweite von mehr als 500 Kilometern vorangetrieben werden. Der Vorstand von Volkswagen hat einem Medienbericht zufolge bereits beschlossen, 4 VW-Werke zu schließen. Der Wirtschaftswoche liegt nach eigenen Angaben ein entsprechendes Papier vor. Demnach soll die Produktion in Emden, Hannover, Zwickau und Neckarsulm zwischen 2031 und 2034 enden. Laut Magazin kann der Vorstand das am Aufsichtsrat vorbei umsetzen. In den vergangenen Tagen hatte es bei Volkswagen eine Reihe von Betriebsversammlungen gegeben. Hintergrund sind die Sparpläne des Unternehmens. Am Freitag kommt der Aufsichtsrat zusammen, dann könnten Entscheidungen fallen. Borussia Dortmund hat die erste Hürde im DFB-Pokal genommen. Der deutsche Vizemeister setzte sich mit 5:0 beim Fußball-Oberligisten HEBC durch. Der Hamburger Stadtteilverein durfte sich immerhin über einen Rekord freuen. Dank des Umzugs ins Volksparkstadion kamen fast 46.000 Zuschauer. So viele Besucher waren noch nie bei einem DFB-Pokalspiel mit Beteiligung eines Fünfligisten. Das waren die Nachrichten. Das Wetter in Deutschland, oft trocken, an der Nordsee etwas Regen, Tiefstwerte 16 bis 5 Grad. Tagsüber häufig trocken, vor allem im Nordwesten zeitweise Regenschauer, vereinzelt Gewitter, Höchstwerte 18 Grad im Sauerland bis 27 Grad am Kaiserstuhl. Und die Zeit, es ist 3:03 Uhr.
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1: Um 4 Uhr mit Milat Kupay. Nach den angekündigten neuen Sanktionen gegen Russland erhält Deutschland Zuspruch aus mehreren europäischen Ländern. Die Bundesregierung reagiert mit den Strafmaßnahmen auf den versuchten Drohnenanschlag am Leipziger Flughafen, für den sie Russland verantwortlich macht. Eine gesamteuropäische Antwort auf die zahlreichen Drohnenvorfälle der letzten Monate scheint aber weiter komplizierter. Aus Wicklow, Sabrina Fritz.
2: EU-Kommissionspräsidentin Ursula von der Leyen hat erneute Sanktionen angekündigt. Sie könnten die Schiffe treffen, die immer noch russisches Öl transportieren, und die russische Rüstungsindustrie. Allerdings wird es immer schwieriger, alle 27 Mitgliedsländer auf einen gemeinsamen Kurs gegenüber Russland zu bringen. Neben Sanktionen will sich die EU auch besser gegen Angriffe aus Moskau schützen. Dazu hat die Außenbeauftragte der EU, Kaja Kallas, ein neues Gremium aus Politikern und Militärexperten ins Leben gerufen. Es soll Verteidigungslücken erkennen und schließen.
1: Die Bundeswehr setzt ihre Pläne zur Aufrüstung offenbar konsequent um. Im Nordatlantik hat die Marine jetzt einen bislang geheim gehaltenen Test des israelischen Raketensystems LORA erfolgreich abgeschlossen. Marineinspekteur Karg sagte der deutschen Presseagentur, die Erprobung zeige, dass sich das Waffensystem von deutschen Schiffen aus einsetzen lasse. Karg gab sich dabei regelrecht euphorisch. Wörtlich sagte er, die mögliche Reichweite übersteigt alles, was wir bisher kannten. Nun sollen Pläne für die Beschaffung des Systems mit einer Reichweite von mehr als 500 Kilometern vorangetrieben werden. Nach einem unkontrollierten Hackerangriff durch eines seiner KI-Systeme hat das US-Unternehmen OpenAI eine neue, stärker abgesicherte ChatGPT-Version angekündigt. Das Modell mit dem Namen Astra sei unter anderem darauf trainiert, schädliche Anfragen im Bereich Cybersicherheit zuverlässiger zurückzuweisen und Sicherheitsbeschränkungen einzuhalten, teilten die Entwickler mit. Bei Tests leistungsfähiger KI-Systeme hatte sich im Juli ein KI-Agent selbstständig mit dem Internet verbunden und eine Hackerattacke auf eine Programmierplattform ausgeführt. OpenAI hatte daraufhin Teile seiner Modellentwicklung für 2 Wochen pausiert. Borussia Dortmund hat die erste Hürde im DFB-Pokal genommen. Der deutsche Vizemeister setzte sich mit 5:0 beim Fußball-Oberligisten HEBC durch. Der Hamburger Stadtteilverein durfte sich immerhin über einen Rekord freuen. Dank des Umzugs ins Volksparkstadion kamen fast 46.000 Zuschauer. So viele Besucher waren noch nie bei einem DFB-Pokalspiel mit Beteiligung eines Fünftligisten. Das waren die Nachrichten. Und das Wetter in Deutschland, tagsüber vor allem im Nordwesten zeitweise Regenschauer, sonst bei Sonne und Wolken meist trocken, die Temperaturen 18 bis 27 Grad. Es ist 4:03 Uhr.
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1: Um 5 Uhr mit Milat Kupay. Nach den angekündigten neuen Sanktionen gegen Russland erhält Deutschland Zuspruch aus mehreren europäischen Ländern. Die Bundesregierung reagiert mit den Strafmaßnahmen auf den versuchten Drohnenanschlag am Leipziger Flughafen, für den sie Russland verantwortlich macht. Eine gesamteuropäische Antwort auf die zahlreichen Drohnenvorfälle der letzten Monate scheint aber weit komplizierter. Aus Wicklow, Sabrina Fritz.
2: EU-Kommissionspräsidentin Ursula von der Leyen hat erneute Sanktionen angekündigt. Sie könnten die Schiffe treffen, die immer noch russisches Öl transportieren, und die russische Rüstungsindustrie. Allerdings wird es immer schwieriger, alle 27 Mitgliedsländer auf einen gemeinsamen Kurs gegenüber Russland zu bringen. Neben Sanktionen will sich die EU auch besser gegen Angriffe aus Moskau schützen. Dazu hat die Außenbeauftragte der EU, Kaja Kallas, ein neues Gremium aus Politikern und Militärexperten ins Leben gerufen. Es soll Verteidigungslücken erkennen und schließen.
1: Die Bundeswehr setzt ihre Pläne zur Aufrüstung offenbar konsequent um. Im Nordatlantik hat die Marine jetzt einen bislang geheim gehaltenen Test des israelischen Raketensystems LORA erfolgreich abgeschlossen. Marineinspekteur Karg sagte der deutschen Presseagentur, die Erprobung zeige, dass sich das Waffensystem von deutschen Schiffen aus einsetzen lasse. Karg gab sich dabei regelrecht euphorisch. Wörtlich sagte er, die mögliche Reichweite übersteigt alles, was wir bisher kannten. Nun sollen Pläne für die Beschaffung des Systems mit einer Reichweite von mehr als 500 Kilometern vorangetrieben werden. Die G20-Staaten haben sich darauf verständigt, ihre übermäßigen Handelsüberschüsse abzubauen. Das geht aus einer Erklärung zum Ende des Treffens der Finanzminister in North Carolina hervor. Darin wird auch gefordert, die freie und sichere Schifffahrt durch die vom Iran blockierte Straße von Hormus wieder zu ermöglichen. Eine gemeinsame Abschlusserklärung gab es jedoch nicht, da China Einwände in beiden Punkten hatte. Zu den Beratungen der G20-Staaten hatte die US-Regierung erstmals seit Beginn des russischen Angriffskriegs gegen die Ukraine auch wieder den Moskauer Finanzminister eingeladen. Das sorgte für viel Kritik. Borussia Dortmund hat die erste Hürde im DFB-Pokal genommen. Der deutsche Vizemeister setzte sich mit 5:0 beim Fußball-Oberligisten HEBC durch. Der Hamburger Stadtteilverein durfte sich immerhin über einen Rekord freuen. Dank des Umzugs ins Volksparkstadion kamen fast 46.000 Zuschauer. So viele Besucher waren noch nie bei einem DFB-Pokalspiel mit Beteiligung eines Fünfligisten. Das waren die Nachrichten. Das Wetter in Deutschland, tagsüber vor allem im Nordwesten zeitweise Regenschauer, sonst bei Sonne und Wolken meist trocken, 18 bis 27 Grad. Es ist 5.03 Uhr.
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2: Um 6 Uhr mit Claudia Treves. Der russische Präsident Putin wirft Deutschland vor, nach dem Drohnenangriff auf den Flughafen Leipzig Beweise fingiert zu haben. Die Bundesregierung mache Moskau nur deshalb verantwortlich, um von innenpolitischen Problemen abzulenken, sagte Putin. Außenminister Wadephul hatte gestern Maßnahmen angekündigt, die die Bundesregierung als Reaktion auf den Anschlagsversuch in Leipzig ergreifen wird. Zum Beispiel soll das russische Generalkonsulat in Bonn schließen und Einreisekontrollen für russische Staatsbürger werden verschärft. In den ARD-Tagesthemen sagte Wadephul, er hoffe auf einen Kurswechsel in Moskau.
3: Ich möchte nochmal klar machen, wir reagieren auf Russland, auf eine Eskalation, die Russland vorgetragen hat. Russland hat einen Sprengsatz in Deutschland auf dem Leipziger Flughafen installiert und der hätte möglicherweise großen Schaden anrichten können. Darauf reagieren wir, weiteres tun wir nicht und es ist jetzt an Russland innezuhalten und bereit zu sein, mit uns vernünftig über die Zukunft in Europa zu reden. Und dazu gehört, dass dieser Krieg gegen die Ukraine beendet wird.
2: Bundesaußenminister Wadephul. Der ukrainische Präsident Selenskyj warnt vor Flügen über Russland. In einer Videobotschaft sagte er, der russische Luftraum werde faktisch geschlossen. Er drohe nicht der zivilen Luftfahrt oder einzelnen Flugzeugen, so Selenskyj. Es werde aber so viele Drohnen im russischen Luftraum geben, dass man dies berücksichtigen müsse. Die Ukraine hatte zuletzt ihre Gegenangriffe auf die russische Infrastruktur verstärkt. Die Bundesregierung will vor allem Haushalte mit kleinem und mittlerem Einkommen entlasten. Im Bundeskabinett soll heute eine entsprechende Steuerreform auf den Weg gebracht werden. Aus Berlin, Jakob Mayer.
4: Nach den Worten von Bundesfinanzminister und SPD-Chef Lars Klingbeil hat eine Familie mit 2 Kindern und einem Jahreseinkommen von 60.000 Euro dadurch am Ende rund 600 Euro mehr im Geldbeutel. Der Grundfreibetrag, bis zu dem keine Einkommensteuer gezahlt wird, steigt auf 12.900 Euro. Außerdem soll der sogenannte Spitzensteuersatz von 42% erst ab etwas höheren Einkommen greifen. Kindergeld und Kinderfreibetrag steigen, ebenso der Arbeitnehmerpauschbetrag. Zur Gegenfinanzierung zahlen Topverdiener mehr. Der erhöhte Spitzensteuersatz von 45% greift früher als bisher, nämlich ab 250.000 Euro. Dazu kommt ein neuer Reichensteuersatz von 47% für Einkommen ab 280.000 Euro.
2: Der mutmaßliche Attentäter, der in den USA den konservativen Aktivisten Charlie Kirk erschossen haben soll, muss sich vor Gericht verantworten. Damit hat das Gericht dem Antrag der Staatsanwaltschaft, einen Mordprozess zu eröffnen, zugestimmt. Es würden überwältigende Beweise vorliegen, hieß es. Dem Angeklagten wird vorgeworfen, Kirk im vergangenen September bei einer Rede vor tausenden Menschen im US-Bundesstaat Utah erschossen zu haben. Im Falle einer Verurteilung könnte ihm die Todesstrafe drohen. Im Hamburger Stadtteil St. Pauli sind am Abend 2 Menschen erschossen worden. Laut Polizei fielen die Schüsse auf dem Gelände eines alten Schlachthofs. Die Beamten rückten mit einem Großaufgebot an und fanden 2 Männer schwer verletzt am Boden liegen. Der eine starb wenig später im Gebäude, der andere im Rettungswagen. Die Polizei fahndete in der Nacht nach möglichen Tätern, unter anderem mit einer Drohne. Bisher wurde offenbar niemand gefasst. Vor einer Rekordkulisse im Volksparkstadion hat sich der Hamburger Stadtteilclub HEBC aus dem DFB-Pokal verabschiedet mit einer 0:5 Niederlage gegen Vizemeister Borussia Dortmund. Fast 46.000 Zuschauer sind eine Bestmarke für ein Heimspiel eines Oberligisten. Aus der Sportredaktion Henrik Lückhoff.
5: Noch minutenlang nach Schlusspfiff ließen sich die Spieler des HEBC von ihren Fans feiern für einen mutigen und beherzten Auftritt gegen den großen BVB. In der ersten halben Stunde machten die HEBC-Spieler Dortmund das Leben schwer und ließen vor fast 46.000 Zuschauern fast nichts zu. Dann führte ausgerechnet ein Eigentor von Hamburgs Kapitän Wrede zum 1:0 für Dortmund. Svensson und Inacio mit einem Doppelschlag erhöhten vor der Pause auf 4:0. Aber auch im zweiten Durchgang kämpfte der Fünftligist mit viel Herz und Leidenschaft und schaffte es, dass Dortmund nur noch ein Tor durch Fabio Silva erzielte, der 5:0 entstand. In der Schlussphase hatte der Außenseiter noch einige Konter, für den Ehrentreffer reichte es zwar nicht, gefeiert wurde trotzdem.
2: Und das waren die Nachrichten. Das Wetter in Norddeutschland bewölkt. Von Südniedersachsen bis Vorpommern gelegentlich Sonne, im Nordwesten zeitweise Regen, vereinzelt auch Gewitter. Höchstwerte 19 Grad in Flensburg bis 23 in Neustrelitz. Es ist 6.05 Uhr.
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1: 7 Uhr mit Claudia Drews. Bundesaußenminister Wadephohl hat die neuen Strafmaßnahmen gegen Russland als angemessen und notwendig bezeichnet. Die Bundesregierung macht Moskau für den gescheiterten Drohnenangriff am Flughafen Leipzig-Halle verantwortlich. Aus Berlin, Jim Bob Nikschas.
2: Klar, hart, aber nicht überzogen. So ist für Wadephohl die Reaktion der Bundesregierung auf den Angriff am Leipziger Flughafen, sagte er am Abend in den ARD-Tagesthemen. Man sei unglücklich darüber, dass Russland einen derart feindseligen Kurs gegenüber Europa und Deutschland eingeschlagen habe. Jetzt muss unter anderem das russische Generalkonsulat in Bonn schließen. Die Kontrollen für Russen bei der Einreise nach Deutschland werden verschärft. Die Regierung sieht nach ersten Ermittlungen genügend Anhaltspunkte dafür, dass der russische Geheimdienst hinter dem Anschlagsversuch mit Sprengstoffdrohnen am Leipziger Flughafen steckt. Kein Einzelfall, hat Bundesinnenminister Alexander Dobrindt von der CSU am Abend betont. Er geht davon aus, dass Deutschland das Ziel weiterer sogenannter hybrider Angriffe aus Russland ist. Kritik kam von den Linken und von der AfD. Deren Außenpolitiker Markus Frohnmeier sagte, es sei ohne weitere Belege zum jetzigen Zeitpunkt unseriös, Schuldige zu benennen.
1: Die Bundesregierung will ihre Pläne für die Einkommensteuer voranbringen. Der Entwurf aus dem Finanzministerium soll heute im Kabinett beschlossen werden. Mit der Reform will Finanzminister Klingbeil vor allem Haushalte mit kleinen und mittleren Einkommen sowie Familien mit Kindern entlasten. Er spricht von jährlich etwa 10 Milliarden Euro. Im Gegenzug soll mehr Geld von sehr hohen Einkommen abfließen. Dafür soll unter anderem der Spitzensteuersatz früher greifen. Weiteres Thema im Kabinett ist das neue Kita-Gesetz. Es sieht vor, dass alle Vierjährigen auf ihren Sprach- und Entwicklungsstand getestet und bei Bedarf entsprechend gefördert werden. Im Hamburger Stadtteil St. Pauli sind gestern Abend auf dem Gelände des alten Schlachthofs zwei Männer erschossen worden. Die Polizei hat in der Nacht nach möglichen Tätern gefahndet, bisher ohne Erfolg. Aus Hamburg, Elias Bartel.
3: Zeugen hörten gestern Abend Schüsse hier in der Lagerstraße und alarmierten die Polizei. Die rückte mit einem Großaufgebot an und fand in einem Gebäude des alten Schlachthofs erst einen schwerverletzten Mann und dann noch einen zweiten. Beide wurden nach Ende der Information angeschossen. Die Polizisten leisteten noch erste Hilfe, bis wenig später auch zwei Notärzte dazukamen. Ins Gebäude selbst konnten die Rettungskräfte zunächst aber nicht, weil unklar war, ob sich der Schütze noch da drin verschanzt hatte. Einen der Männer brachten sie noch in einen Rettungswagen, wo er dann starb. Der andere Mann erlag im Gebäude seinen Verletzungen. Die Ermittlungen wurden jetzt hier von der Mordkommission übernommen, zusammen mit der Abteilung für Kapitaldelikte von der Staatsanwaltschaft. Und was das Motiv angeht, da ist bisher noch alles offen.
1: Nach der Sabotage am Stromnetz in Südbrandenburg sucht die Polizei vor Ort weiter nach Spuren. Noch gibt es keine offiziell bestätigten Fortschritte bei den Ermittlungen. Der oder die Täter wollten offenbar nahe dem Kohlekraftwerk Jentschwalde Kurzschlüsse erzeugen. Zu Stromausfällen kam es aber nicht. Seit der Nacht läuft ein ähnlicher Großeinsatz in NRW. Es geht um mögliche Sabotage an einem Umspannwerk im Rhein-Erft-Kreis. Die Polizei sprach am frühen Morgen von einer vorsätzlich herbeigeführten Störung. Man gehe von einer Straftat aus. Im Lauf des Tages soll es zu den Vorfällen in Brandenburg und NRW nähere Informationen geben. Im DFB-Pokal der Männer steht heute die letzte Erstrundenpartie an. Zweitligist VfL Osnabrück empfängt Rekordmeister Bayern München. Gestern Abend ist der Hamburg-Eimsbüttler Ballspielclub aus der Oberliga gegen den Bundesligisten Borussia Dortmund ausgeschieden. Trotz des 0:5 waren am Ende beide Teams zufrieden, berichtet Jan Möller aus dem Volkspark.
4: Fast 46.000 Fans waren im Volksparkstadion dabei. Die meisten bejubelten fast jede gelungene Aktion des Außenseiters, der über eine halbe Stunde lang ohne Gegentreffer blieb. Erst durch ein Eigentor ging Dortmund in Führung. Danach ging es zwar fix, zur Pause stand schon 0:4, aber in der zweiten Hälfte ließen die Eimsbütteler nur noch einen weiteren Treffer zu. Einer der schönsten Momente des Abends dann nach dem Abpfiff. Beide Teams posierten noch auf dem Platz für ein gemeinsames Foto. Und die Eimsbütteler feierten dann noch im Stadion bis in den frühen Morgen. Sonntag geht's für sie weiter, dann wieder in der Hamburger Oberliga mit einem Auswärtsspiel in Buchholz.
1: Und das waren die Nachrichten. Das Wetter in Norddeutschland bewölkt, von Südniedersachsen bis nach Vorpommern gelegentlich Sonne, im Nordwesten zeitweise Regen, vereinzelt auch Gewitter. Höchstwerte 19 Grad in Flensburg bis 23 Grad in Neustrelitz. Morgen viele Wolken, wenig Sonne, örtlich Regen und Gewitter bei 19 bis 22 Grad. Am Freitag etwas Sonne, gebietsweise aber wieder Regen, 18 bis 25 Grad. Es ist 7.05 Uhr.
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1: Um 8 Uhr mit Claudia Drews. Bundesaußenminister Wadephohl hat die neuen Strafmaßnahmen gegen Russland als angemessen und notwendig bezeichnet. Die Bundesregierung macht Moskau für den gescheiterten Drohnenangriff am Flughafen Leipzig-Halle verantwortlich. Aus Berlin, Jim Bob Nikschas.
2: Klar, hart, aber nicht überzogen. So ist für Wadephohl die Reaktion der Bundesregierung auf den Angriff am Leipziger Flughafen, sagte er am Abend in den ARD-Tagesthemen. Man sei unglücklich darüber, dass Russland einen derart feindseligen Kurs gegenüber Europa und Deutschland eingeschlagen habe. Jetzt muss unter anderem das russische Generalkonsulat in Bonn schließen. Die Kontrollen für Russen bei der Einreise nach Deutschland werden verschärft. Die Regierung sieht nach ersten Ermittlungen genügend Anhaltspunkte dafür, dass der russische Geheimdienst hinter dem Anschlagsversuch mit Sprengstoffdrohnen am Leipziger Flughafen steckt. Kein Einzelfall, hat Bundesinnenminister Alexander Dobrindt von der CSU am Abend betont. Er geht davon aus, dass Deutschland das Ziel weiterer sogenannter hybrider Angriffe aus Russland ist. Kritik kam von den Linken und von der AfD. Deren Außenpolitiker Markus Frohnmeier sagte, es sei ohne weitere Belege zum jetzigen Zeitpunkt unseriös, Schuldige zu benennen.
1: Heute beraten die EU-Außenminister über Konsequenzen aus dem gescheiterten Anschlag. Der CDU-Europaabgeordnete und Ukraine-Berichterstatter des Europaparlaments Gala sagte auf NDR Info, noch seien nicht alle Sanktionsmöglichkeiten gegen Russland ausgeschöpft.
3: Wir müssen alle Einnahmequellen Russlands versuchen zu stopfen. Wir sollten vielleicht auch darauf hinarbeiten, dass die griechischen, maltesischen und zypriotischen Schiffe, die außerhalb der EU russisches Öl weiterhin transportieren, dass sie in anderer Weise dafür kompensiert werden, dass sie es nicht tun. Denn wenn diese Schiffe im Hafen liegen, kann Russland nicht, es gibt keinen Ersatz auf der Welt für Öltransporte. Wenn diese Schiffe ausfielen, dann wäre das auch ein Schlag gegen die russischen Ölexporte.
1: Der CDU-Europaabgeordnete und Ukraine-Berichterstatter des Europaparlaments Gala auf NDR Info. Die Bundesregierung will ihre Pläne für die Einkommensteuer voranbringen. Der Entwurf aus dem Finanzministerium soll heute im Kabinett beschlossen werden. Mit der Reform will Finanzminister Klingbeil vor allem Haushalte mit kleinen und mittleren Einkommen sowie Familien mit Kindern entlasten. Er spricht von jährlich etwa 10 Milliarden Euro. Im Gegenzug soll mehr Geld von sehr hohen Einkommen abfließen. Dafür soll unter anderem der Spitzensteuersatz früher greifen. Weiteres Thema im Kabinett ist das neue Kita-Gesetz. Es sieht vor, dass alle Vierjährigen auf ihren Sprach- und Entwicklungsstand getestet und bei Bedarf entsprechend gefördert werden. Im Hamburger Stadtteil St. Pauli sind gestern Abend auf dem Gelände des alten Schlachthofs zwei Männer erschossen worden. Die Polizei hat in der Nacht nach möglichen Tätern gefahndet, bisher ohne Erfolg. Aus Hamburg, Elias Bartel.
4: Zeugen hörten gestern Abend Schüsse hier in der Lagerstraße und alarmierten die Polizei. Die rückte mit einem Großaufgebot an und fand in einem Gebäude des alten Schlachthofs erst einen schwerverletzten Mann und dann noch einen zweiten. Beide wurden nach NDR-Information angeschossen. Die Polizisten leisteten noch erste Hilfe, bis wenig später auch zwei Notärzte dazukamen. Ins Gebäude selbst konnten die Rettungskräfte zunächst aber nicht, weil unklar war, ob sich der Schütze noch da drin verschanzt hatte. Einen der Männer brachten sie noch in einen Rettungswagen, wo er dann starb. Der andere Mann erlag im Gebäude seinen Verletzungen. Die Ermittlungen wurden jetzt hier von der Mordkommission übernommen, zusammen mit der Abteilung für Kapitaldelikte von der Staatsanwaltschaft. Und was das Motiv angeht, da ist bisher noch alles offen.
1: Im DFB-Pokal der Männer steht heute die letzte Erstrundenpartie an. Zweitligist VfL Osnabrück empfängt Rekordmeister Bayern München. Gestern Abend ist der Hamburg-Eimsbütteler Ballspielclub aus der Oberliga gegen den Bundesligisten Borussia Dortmund ausgeschieden. Trotz des 0:5 waren am Ende beide Teams zufrieden, berichtet Jan Möller aus dem Volkspark.
5: Fast 46.000 Fans waren im Volksparkstadion dabei. Die meisten bejubelten fast jede gelungene Aktion des Außenseiters, der über eine halbe Stunde lang ohne Gegentreffer blieb. Erst durch ein Eigentor ging Dortmund in Führung. Danach ging es zwar fix, zur Pause stand schon 0:4, aber in der zweiten Hälfte ließen die Eimsbütteler nur noch einen weiteren Treffer zu. Einer der schönsten Momente des Abends dann nach dem Abpfiff. Beide Teams posierten noch auf dem Platz für ein gemeinsames Foto. Und die Eimsbütteler feierten dann noch im Stadion bis in den frühen Morgen. Am Sonntag geht's für sie weiter, dann wieder in der Hamburger Oberliga mit einem Auswärtsspiel in Buchholz.
1: Und das waren die Nachrichten. Das Wetter in Norddeutschland: im Nordwesten zeitweise Regen, nach Osten und Südosten hin freundlicher, Höchstwerte 19 bis 23 Grad. Morgen wechselnd bewölkt, zeitweise Regen, stellenweise auch Gewitter bei 19 bis 22 Grad. Es ist 8.05 Uhr.
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1: Um 9 Uhr mit Astrid Fietz. Bundesaußenminister Wadephul hält die deutschen Sanktionen gegen Russland für notwendig und angemessen. In den ARD-Tagesthemen sprach er von einer harten, aber nicht überzogenen Reaktion auf den Anschlagsversuch am Flughafen Leipzig-Halle. Die Bundesregierung macht Russland für den Drohnenvorfall verantwortlich. Markus Sambale aus dem ARD-Hauptstadtstudio schätzt ein, ob die neuen Strafmaßnahmen Russland treffen werden.
2: Mit der Schließung des letzten verbliebenen Generalkonsulats, nämlich des Generalkonsulats in Bonn und auch des russischen Hauses, das ja ein Kulturinstitut sein soll, aber nach Ansicht vieler Fachleute eben auch als Spionagezentrale dient, und auch das Generalkonsulat in Bonn, das ist nach Ansicht vieler eine wichtige Einrichtung, in der auch Agenten der russischen Geheimdienste arbeiten und tätig sind. Wenn man die schließt, dann schwächt man Russland natürlich schon ein Stück weit. Gleichzeitig wollte die Bundesregierung natürlich bewusst nicht überziehen und jetzt nicht diese Sache unnötig eskalieren, sondern sich da auch noch ein bisschen Eskalationsspielraum offen halten.
1: Die Bundesregierung bringt heute die Steuerreform von Finanzminister Klingbeil auf den Weg. Für geplante Entlastungen ab 2028 sollen Reiche mehr zahlen. Der höchste Steuersatz greift früher und es kommt eine Reichensteuer dazu. Aus der NDR Nachrichtenredaktion Christoph Titz.
3: So richtig greifen die erhofften Entlastungen der Klingbeil-Reform erst im übernächsten Jahr. Wer allein lebt und 70.000 Euro im Jahr verdient, der zahlt dann 17,50 Euro pro Monat weniger Steuern. Verdienen Verheiratete zusammen 100.000 Euro im Jahr und haben 2 Kinder, bleiben ihnen monatlich gut 55 Euro mehr. Die Grünen als Opposition sprechen von einer Mogelpackung. Und auch andere Kritiker wenden ein, nimmt man die Inflation, derzeit wieder knapp 3%, und steigende Sozialabgaben weg, bleibt vom geplanten Steuerrabatt vermutlich wenig bis gar nichts übrig.
1: In Bergheim bei Köln ermittelt die Polizei wegen einer möglichen Sabotage an einem Umspannwerk. Dort war es gestern Abend zu einem Kurzschluss und einem Ausfall mehrerer Leitungen gekommen. Ein Polizeisprecher erklärte, man gehe nicht von einem technischen Defekt, sondern von einer vorsätzlichen Straftat aus. Wie der Werksbetreiber betonte, war die allgemeine Stromversorgung nicht betroffen. Auch in Südbrandenburg sucht die Polizei nach einem Sabotagefall weiter nach Spuren. Dort hatten Unbekannte in der Nähe des Kraftwerks Jentschwalde versucht, Kurzschlüsse an Hochspannungsleitungen auszulösen. Im Hamburger Stadtteil St. Pauli sind gestern Abend auf dem Gelände des alten Schlachthofs 2 Männer erschossen worden. Die Polizei hat in der Nacht nach möglichen Tätern gefahndet, bisher ohne Erfolg. Aus Hamburg, Elias Bartel.
4: Zeugen hörten gestern Abend Schüsse hier in der Lagerstraße und alarmierten die Polizei. Die rückte mit einem Großaufgebot an und fand in einem Gebäude des alten Schlachthofs erst einen schwerverletzten Mann und dann noch einen zweiten. Beide wurden nach Ende der Information angeschossen. Die Polizisten leisteten noch erste Hilfe, bis wenig später auch 2 Notärzte dazukamen. Ins Gebäude selbst konnten die Rettungskräfte zunächst aber nicht, weil unklar war, ob sich der Schütze noch da drin verschanzt hatte. Einen der Männer brachten sie noch in einen Rettungswagen, wo er dann starb. Der andere Mann erlag im Gebäude seinen Verletzungen. Die Ermittlungen wurden jetzt hier von der Mordkommission übernommen, zusammen mit der Abteilung für Kapitaldelikte von der Staatsanwaltschaft. Und was das Motiv angeht, da ist bisher noch alles offen.
1: Eine Woche nach der Sturzflut im Himalaya versuchen die Einsatzkräfte weiter Verschüttete zu finden. Im Grenzgebiet von Nepal und Tibet werden noch fast 5000 Menschen vermisst. Bisher wurden mehr als 1000 Tote bestätigt. Aus Neu-Delhi, Lena Bodewein.
5: Nach wie vor suchen Rettungskräfte fieberhaft nach Hunderten von Arbeitern, die im Tunnelnetz der zerstörten Wasserkraftwerke eingeschlossen sind. Einige sind schon tot geborgen worden, aber für andere bestünde noch Hoffnung, sagen Fachleute. Es gäbe Zugang zu Sauerstoff. Bis Montag waren schon knapp 300 Menschen aus den Tunneln gerettet worden. Auch in anderen Bereichen werden Vermisste gesucht. Mit Spürhunden arbeiten Helfer sich durch Geröll und Matsch. Unterdessen warnt die Weltgesundheitsorganisation davor, dass durch verunreinigtes Wasser Seuchen ausbrechen können.
1: Das waren die Nachrichten. Das Wetter in Norddeutschland. Bewölkt von Südniedersachsen bis nach Vorpommern gelegentlich Sonnenschein. Im Nordwesten zeitweise Regen, vereinzelt Gewitter. Höchstwerte 19 Grad in Flensburg bis 23 Grad in Neustrelitz. Morgen viele Wolken, wenig Sonne, örtlich Regen und Gewitter, 19 bis 22 Grad. Am Freitag etwas Sonne, gebietsweise Regen, 18 bis 25 Grad. Und am Sonnabend Schauer, im Süden oft freundlich, 18 bis 22 Grad. Es ist gleich 9:05 Uhr.
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1: Um 10 Uhr mit Astrid Fietz. Bundesaußenminister Wadefuhl hat die neuen Strafmaßnahmen gegen Russland als angemessen und notwendig bezeichnet. Die Bundesregierung macht Moskau für den gescheiterten Drohnenangriff am Flughafen Leipzig-Halle verantwortlich. Aus Berlin Jim Bobnikschas.
2: Klar, hart, aber nicht überzogen. So ist für Wadefuhl die Reaktion der Bundesregierung auf den Angriff am Leipziger Flughafen, sagte er am Abend in den ARD-Tagesthemen. Man sei unglücklich darüber, dass Russland einen derart feindseligen Kurs gegenüber Europa und Deutschland eingeschlagen habe. Jetzt muss unter anderem das russische Generalkonsulat in Bonn schließen. Die Kontrollen für Russen bei der Einreise nach Deutschland werden verschärft. Die Regierung sieht nach ersten Ermittlungen genügend Anhaltspunkte dafür, dass der russische Geheimdienst hinter dem Anschlagsversuch mit Sprengstoffdrohnen am Leipziger Flughafen steckt. Kein Einzelfall, hat Bundesinnenminister Alexander Dobrindt von der CSU am Abend betont. Er geht davon aus, dass Deutschland das Ziel weiterer sogenannter hybrider Angriffe aus Russland ist. Kritik kam von den Linken und von der AfD. Deren Außenpolitiker Markus Frohnmeier sagte, es sei ohne weitere Belege zum jetzigen Zeitpunkt unseriös, Schuldige zu benennen.
1: Die Bundesregierung will ihre Pläne für die Einkommensteuer voranbringen. Der Entwurf aus dem Finanzministerium soll heute im Kabinett beschlossen werden. Mit der Reform will Finanzminister Klingbeil vor allem Haushalte mit kleinem und mittlerem Einkommen sowie Familien mit Kindern entlasten. Er spricht von jährlich etwa 10 Milliarden Euro. Im Gegenzug soll mehr Geld von sehr hohen Einkommen abfließen. Dafür soll unter anderem die Reichensteuer früher greifen. Weiteres Thema im Kabinett ist das neue Kita-Gesetz. Es sieht vor, dass alle Vierjährigen auf ihren Sprach- und Entwicklungsstand getestet werden und bei Bedarf dann entsprechend gefördert werden. Die Spannungen zwischen den USA und dem Iran verschärfen sich wieder. Beide Seiten haben Angriffe geflogen. Das US-Militär attackierte nach eigenen Angaben mehrere Ziele der iranischen Revolutionsgarden, unter anderem Flugabwehrstellungen und Radaranlagen. Teheran wirft den Amerikanern vor, auch eine Hochzeitsgesellschaft getroffen zu haben. Mehrere Menschen seien getötet und zahlreiche weitere verletzt worden, heißt es vom iranischen Roten Halbmond. Als Reaktion auf die US-Attacken nahm der Iran US-Stützpunkte in der Region ins Visier, unter anderem in Jordanien, Kuwait und Bahrain. Schon am Sonntag waren gegenseitige Angriffe gemeldet worden. Es waren die ersten seit mehreren Wochen. Die Polizei ermittelt wegen eines möglichen weiteren Anschlagsversuchs auf die Stromversorgung. Gestern hatte es schon einen Vorfall in der Nähe eines Kraftwerks in Südbrandenburg gegeben. Jetzt geht es um eine mögliche Sabotage an einem Umspannwerk in Bergheim bei Köln. Dort hat es gestern Abend einen Kurzschluss gegeben. Aus Köln, Stefan Hase.
3: Zeugen hatten gestern Abend mit ihren Handys Explosionen und Lichtblitze auf dem Gelände der Anlage gefilmt. Die Polizei geht von einer vorsätzlichen Tat aus und nicht von einem technischen Defekt. Wer dahinter steckt, sei zum jetzigen Zeitpunkt noch völlig unklar. Jetzt bei Tageslicht wollen Spezialisten der Polizei Essen die Spurensuche im Umfeld des Kraftwerks intensivieren, die durch die Dunkelheit in der Nacht noch erschwert war. Laut Amprion, dem Betreiber des Kraftwerks, war die Stromversorgung der Bevölkerung zu keinem Zeitpunkt beeinträchtigt gewesen, da man immer mehrere Ersatzleitungen für solche Fälle parat habe. Auch Amprion geht mit hoher Wahrscheinlichkeit von einem gezielten Angriff aus. 5 Blöcke des Kraftwerks seien dadurch betroffen. 2 davon könnten erst am Wochenende wieder in Betrieb genommen werden.
1: Im Hamburger Stadtteil St. Pauli sind gestern Abend auf dem Gelände des alten Schlachthofs 2 Männer erschossen worden. Die Polizei hat in der Nacht nach möglichen Tätern gefahndet, bisher ohne Erfolg. Aus Hamburg Elias Bartel.
4: Zeugen hörten gestern Abend Schüsse hier in der Lagerstraße und alarmierten die Polizei. Die rückte mit einem Großaufgebot an und fand in einem Gebäude des alten Schlachthofs erst einen schwerverletzten Mann und dann noch einen zweiten. Beide wurden nach Ende der Information angeschossen. Die Polizisten leisteten noch erste Hilfe, bis wenig später auch 2 Notärzte dazukamen. Ins Gebäude selbst konnten die Rettungskräfte zunächst aber nicht, weil unklar war, ob sich der Schütze noch da drin verschanzt hatte. Einen der Männer brachten sie noch in einen Rettungswagen, wo er dann starb. Der andere Mann erlag im Gebäude seinen Verletzungen. Die Ermittlungen wurden jetzt hier von der Mordkommission übernommen, zusammen mit der Abteilung für Kapitaldelikte von der Staatsanwaltschaft. Und was das Motiv angeht, da ist bisher noch alles offen.
1: Das waren die Nachrichten. Das Wetter in Norddeutschland. Im Nordwesten zeitweise Regen, nach Osten und Südosten hin freundlicher. Höchstwerte 19 bis 23 Grad. Morgen wechselnd bis stark bewölkt und zeitweise Regen, stellenweise Gewitter. Höchstwerte 19 bis 22 Grad. Am Freitag bei vielen Wolken gebietsweise kräftiger Regen und windig. 18 bis 25 Grad. Am Sonnabend vor allem nach Norden hin Schauer bei 18 bis 22 Grad. Es ist gleich 10.05 Uhr.
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6: Und Lou Reed spielte 3 Songs und Bowie stellte sich in den Hintergrund, sang nicht mit und das war so der Zünder.

0: Das ist hier der zweite Teil über The Velvet Underground und Nico auch ein bisschen natürlich. Wir haben im ersten Teil schon darüber gesprochen, über die einflussreiche Band aus New York von John Cale, Lou Reed und natürlich Nico und Maureen Tucker und Sterling Morrison. Wir haben darüber schon ganz viel erzählt im ersten Teil, aber die Geschichte von The Velvet Underground ist noch nicht zu Ende und auch der Einfluss ist immer noch immens gewesen, Ende der 60er Jahre, Anfang der 70er Jahre. Herzlich willkommen, Peter Orban.
1: Hallo, Uke.

0: 67 kommt schon ein zweites Album raus, das heißt White Light, White Heat. Es ist auch in New York aufgenommen worden. Produzent ist wieder Tom Wilson. Und ich habe so das Gefühl, bei, also auch da sind noch viele, viele bemerkenswerte Songs drauf, aber man hat das Gefühl, The Velvet Underground ist von Anfang an eine Sache, also wie soll ich das mal sagen, wie eine Welle, die sich irgendwie erschöpft über die Jahre. Also wir sagen, die Wucht, die nimmt ein bisschen immer ab. Ist das nicht so?
1: Ja, das kann man sagen. Also es ist ja auch kein Wunder, weil auf der ersten Platte waren ja Songs, die schon über die Jahre gewachsen waren und geschrieben worden waren. Und hier waren nun neue Songs dabei, obwohl Lou Reed es immer verstanden hat, alte Songs von früher neu zu verarbeiten, Ideen wieder neu zu neuen Songs zu machen. Hier war nun die bedeutende Tatsache, dass Nico nicht mehr dabei war. Die war raus, auch, glaube ich, auf Ansinnen von Lou Reed. Der also sagte, ey, das hat irgendwie keinen Sinn, vielleicht gab es Schwierigkeiten. Vielleicht hatte aber Nico auch das Bedürfnis, allein was zu machen. Sie nahm ja dann 67 ihr erstes Soloalbum auf.
0: Chelsea Girl heißt das,
1: Chelsea Girl. Und insofern war das dann reif für eine Trennung.

Aber ja, die Lieder sind nun fast noch düsterer, ehrlich gesagt. Es gibt ein Zitat zu diesem Album, da hat Lou Reed gesagt, ja, Musik ist eine Waffe. Das war eine Waffe für mich. Und das kommt besonders klar raus bei praktisch dem Höhepunkt des Albums. Das ist ein 17-minütiger Song, Sister Ray.

Das ist eine elektronische, brachiale Orgie von Sounds. Also das, was also John Cale, aber auch Lou Reed gerne machten, dass sie auf einem Ton spielten und das immer lauter werden lassen, immer krachender werden lassen. Und Lou Reed liebte Feedback und der Cale liebte diesen Bratschen-Sound, den elektronischen. Das zusammen gab ein Chaos.

0: fand es dann doch schon hart, das durchzuhören.
1: Bei aller Liebe.
0: Bei aller Liebe, also ganz ehrlich. Aber das war nun, da gibt es eine Anekdote vom Toningenieur, der sagte, also ich fände es grässlich, was ihr da macht. Das ist alles viel zu, ihr nehmt alles viel zu laut auf, die roten, die Pegel, die Regler, gehen ständig im Roten und ich gehe jetzt weg. Ihr könnt ja, ich mache die Aufnahmeknopf an, ich gehe jetzt Kaffee trinken oder so, ihr macht was. Und in der Zeit ist dann Sister Ray entstanden. Die haben dann einfach losgelegt.
1: Das ist echt herrlich.
0: Ja.
1: Also in der Tat, es gibt in der Tat auch wieder Songs, die, also Sister Ray hast du erwähnt, aber auch da denkt man, ah, das klingt wie Velvet Underground. Hier, She Comes Now ist wie Lou Reed eben auf dem ersten Album auch klingt, finde ich beispielsweise. Yeah.

0: Aber auch John Cale kommt eben mit eigenen Sachen zum Vorschein, finde ich. Auch ganz interessant. The Gift, das ist so eine Art, ja, heute würde man sagen Spoken Word Performance irgendwie, ne? Mit Musik eben.
1: Waldo Jeffers had reached his limit. 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
2: Es war auch hochinteressant, ne? Aber es war eben anders, ja, genau.
0: Also man wollte in keinem Fall, ich glaube wohl, Lou Reed wollte schon Erfolg, aber man wollte sich schon nicht anbiedern irgendwie.
2: Überhaupt nicht. Und es wurde auch nicht versucht, also es nun genauso zu machen wie das erste Album oder sowas. Das ist bei Lou Reed ein ständiger Punkt. Er will immer jedes Mal was anders machen. Er will nicht gefallen. Und das ist ihm manchmal gelungen und manchmal ist es unfreiwillig, hat es dann den Leuten doch gefallen, aber er fand es dann im Nachhinein schlecht. Also das war seine ständige Einstellung zu Platten, die erfolgreich waren, die sagte, oh, das war das Letzte, das war das Schlimmste, was ich gemacht habe.
1: Hey,

0: Aber trotzdem ging es in dieser Band auch um Vorherrschaft. Also anscheinend gab es zwischen den Freunden Lou Reed und John Cale dann auch Spannung, wer ist der Boss in der Band? Und die meisten Songs stammten von Reed. Und es gibt dann am Ende der Arbeiten, als die Platte dann erschien, gab es dann also so einen richtigen Erpressungsversuch, weil Lou Reed sagte zu den anderen beiden, zu Sterling Morrison und Mo Tucker, ich verlange, dass John Cale aussteigt, sonst mache ich nicht weiter und ihr müsst es ihm sagen. Und er hat es dann nicht mal ihm selbst gesagt. So, das war die Verabschiedung von Cale.
1: Das ist schon auch eine Spannerei, muss man echt sagen. Das ist ganz klar. Und auch in großen Dokumentationen über John Cale habe ich mir angeguckt. Auch da wird er natürlich darauf angesprochen, wieso war das eigentlich so? Und er sagt es eigentlich immer, oder ist jetzt verstorben, wie wir wissen, aber er hat es eigentlich nicht gesagt. Und eigentlich ist damit auch klar, es geht um, wer ist hier der Boss, glaube ich.
0: Genau, so ist es. So, jetzt war klar, also der Boss ist eindeutig Lou Reed. Und dann macht die Band eben auch weiter. Aber kommerziell erfolgreich war auch White Light, White Heat überhaupt nicht. Ne?
1: Ah ja, okay, das geht also davon weiter. 1968,
0: aber sie spielen, sie treten auf, sie fahren überall rum, sie sind aktiv. Ne?
1: Aber sie sind ja auch ein totales Gegenbild in dieser Zeit zu, sagen wir mal, Bands wie, weiß ich nicht, den Birds oder solchen oder The Doors vielleicht sogar auch oder solchen Sachen, die erfolgreich waren in dieser Zeit oder die dann oder Jefferson Airplane oder sowas, was eben dann auch zu so einer
0: aus
1: San Francisco kam oder zu so einer Hippie-Seligkeit dazu.
0: Genau.
1: Das war ein richtiges Gegenbild dazu, oder?
0: Ja, in der Tat. Aber trotzdem traten die auch gemeinsam bei solchen Konzerten auf und waren auch, glaube ich, ziemlich befriedigend, waren aber auch, glaube ich, ziemlich unterschiedlich live. Also das klappte mal gut, mal weniger gut, je nach Lust und Laune. Also waren aber aktiv, aber sagen wir mal, die Plattenfirma war nicht so besonders glücklich.
1: Also die waren bei Verve, glaube ich, erst.
0: Verve und dann später bei MGM und so. Ja, das war nicht so erfolgreich.

Das Jahr 1968 ist ein einschneidendes Jahr für die ganze Truppe, möchte ich sagen, weil nämlich auf Andy Warhol geschossen wird. Das ist später Valerie Solanas, ist die Attentäterin. Das ist später auch sogar verfilmt worden.

0: Beziehung. Das war ja ganz klar. Also sie haben auch zu Warhol später immer noch einen guten Draht gehabt. Also Lou Reed hat sich immer noch ganz gut verstanden mit Warhol, der also da auch nicht nachtragend war.
1: Okay.

0: 1969 ist dann klar, Lou Reed ist der Kopf. Er kann aber auch nicht alles alleine machen. Er hat sich dann einen neuen Musiker an die Seite geholt, neben Sterling Morrison und Mo Tucker. Und der heißt Doug Yule.
1: Doug Yule, ja, ein Musiker aus der Gegend von New York oder aus Boston, aber jedenfalls ein sehr, sehr guter, erfahrener, junger Musiker, der alle möglichen Instrumente spielen konnte. Und dieses Album ist dann auf einmal, ja, als ob ein bisschen die Sonne aufgeht. Aber die Songs waren natürlich, ja, nicht mehr ganz so überzeugend, aber sie waren heller. Selbst vom Image her, auf einmal trug Lou Reed Blumenhemden oder sowas. Also es war nicht mehr dieser düstere Look, so mit Sonnenbrillen und schwarz-weiß.

0: Genau, aber es ist schon auch so auffällig, dass er sanfter ist in seinen, im Sound und auch sanfter ist in dem, worüber er irgendwie singt. Ein Song ist mir besonders aufgefallen, weil das ist so der erste von einer ganzen Reihe, der heißt Candy Says. Candy ist so eine Figur aus der Warhol-Welt auch und er hat ganz viele, also immer irgendwelche Frauen erzählen irgendwas, ich glaube Lisa Says und Stephanie Says und so gibt es irgendwie auch noch später, also auf jeden Fall gibt es auch noch. Das ist so ein Muster, was er immer mal bedient. Ja, das ist dann das nächste, das hat eben den Bandnamen auch als Titel dieses Album. Ich vermute mal, das war auch nicht besonders erfolgreich, oder?
1: Ja, nee, das kann man auch nicht sagen, aber es hat einige große Songs drauf.

Pale Blue Eyes ist ein Klassiker. Das war eben ein Lied über eine Freundin, die ihn verlassen hat. Und es ist wirklich traumatische Eifersuchtserlebnisse werden da beschrieben. Und das ist schon sehr persönlich. Aber Beginning to See the Light, das hat ja beinahe so religiösen Charakter oder so nach meinem Erlösungscharakter.

ist ein sehr, sehr attraktiver Song. Also das muss man schon sagen. Und das Album war, ja, in England hat es einigermaßen Erfolg gehabt. Über die Jahre hat es dann sogar eine goldene Schallplatte bekommen. Aber in den anderen Ländern, auch in den USA nicht. Das war alles eher milde. Wenn dann mal in den Albumcharts, dann nur ganz wenig, ganz kurz nur. Also insofern, nee, erfolgreich war es nicht.

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1: Also währenddessen, das will ich einmal sagen, machen dann schon John Cale und Nico auch eigene Sachen. Darüber reden wir kurz dann eben in diesen Solo-Jahren-Folge.
2: Genau.
1: The Velvet Underground, das, da bleiben wir mal auf der Spur dabei. Also das ist eben das Muster auch. Sie gehen auch auf Tournee und spielen dann eben auch zum Teil diese Sachen. Und diese Songs haben auch da glaube ich, eine gewisse Wirkung eben. Lou Reed hat ja später seinen ganzen Katalog auch, also wenn er live gespielt hat, auch immer gerne Songs von The Velvet Underground gespielt. Also man war sich nicht ganz sicher, was er gespielt hat. Aber Sister Ray zum Beispiel oder auch von diesem Album hat er immer wieder Songs gespielt.
2: Er hat seine alten Songs immer gespielt. Also mal haben sie Heroin dann weggelassen, aber andere Songs hat er auch später in seiner Solokarriere immer gemacht. Ihm war immer bewusst, das ist mein Repertoire. Also es sind ja auch seine Songs.

0: Und dann kommt es zu einem weiteren Album, das heißt Loaded, 1970, ein Jahr später. Das erscheint jetzt schon bei Atlantic, offenbar.
1: Ja, da haben sie dann, die Plattenfirma, dann, der Vertrag war ausgelaufen, die wollten das auch nicht erneuern. Und Atlantic zeigte nun Interesse. Und sie konnten in den Studios von Atlantic aufnehmen. Und das war dann 1970 mit Doug Yule dann natürlich auch schon. Und war ein Album, das eigentlich ganz schöne Momente hat.

0: Aber das war zum Beispiel mit dem Klassiker Sweet Jane. Was für ein Song.
1: Großartiger Song und unsterblich geradezu. Auch in unheimlich vielen verschiedenen Fassungen ist er auf dem Markt.
0: Genau. Also, und der ist auch immer von Lou Reed gespielt worden. Ne? Also das ist ein großartiger Song.
1: Ich will einmal sagen, ich finde gerade bei Sweet Jane, der Sound ist anders, das ist mir klar. Aber bei vielen, man hat schon oft das Gefühl, das ist aber so eine Attitüde, die hat er auch ein bisschen, na, Dylan abgeschaut. Aus diesen ersten Dylan-Jahren. Ja. Ich bin hier an einer Situation, was wir vorhin schon sagten, diese Song-Reportagen irgendwie, aber auch dieses, ich stehe an der Ecke, ich habe ein Suitcase in my hand und dieses, das ist so, so könnte auch ein Dylan-Song anfangen.
0: Ja,
1: oder,
0: genau. Ne? Da ist was dran. Oder der andere Klassiker aus diesem Album, Loaded is Rock'n'Roll.

0: Da geht es ums Radio, um die Jugenderfahrung und dass Rock'n'Roll einfach die Revolution ist. Und das ist ein Song, der extremen Einfluss auf David Bowie gehabt hat. Und wenn man dann diese Aufnahme von Rock'n'Roll hört, dann merkt man auch, wo hat Bowie eigentlich seine Attitüde auch her? Eindeutig beeinflusst von Lou Reed, von Velvet Underground. Und ja, zu dem Zusammentreffen kommt es ja dann später. Aber das war schon ganz deutlich hier zu hören.
1: Also man muss echt sagen, ich will es einmal unterstreichen, die große Wirkmacht von The Velvet Underground zeigt sich eben in diesen einzelnen Songs, was sozusagen dann bei Leuten ausgelöst wird. Ne? Also welche Themen sie besprochen haben, worüber sie geschrieben haben, und die Kraft des Rock'n'Roll ist ja sowieso etwas, worüber Lou Reed gerne auch später auf Albentitel, das ist ja Rock'n'Roll Animal oder Rock'n'Roll Heart, das ist ihm ganz wichtig gewesen offenbar immer. Und ich glaube, bei vielen Sachen, manchmal nimmt er ja auch Rollen ein oder eben eine Pose oder so etwas, aber das ist ganz ehrlich, glaube ich. Oder?
0: Ja, eindeutig. Es ist sein Leben. Er hat auch später immer wieder betont, diese Übermacht von Rock'n'Roll, die wirklich die wichtigste Quelle seiner Musik war.

0: Aber er verlor die Lust an dieser Band aus irgendeinem Zusammenhang. Als die Platte aufgenommen war, haben sie dann ein langes Engagement in Max's Kansas City, einem Club in New York, gemacht im Sommer, im August des Jahres 70. Und am 23. August, nach dem Auftritt auf einmal, ist Lou Reed verschwunden. Er hatte der Mo Tucker, die nicht dabei war, weil sie eine Babypause einlegen musste. Sie war schwanger und hat auch auf dem Album nicht mitgespielt und hat die Band an dem Abend besucht. Und draußen vor der Tür sagte Lou Reed kurz zu ihr, du Mo, I'm leaving. Also ich bin nicht mehr dabei. Hat den anderen Bandmitgliedern nichts gesagt, ist einfach weggefahren. Seine Eltern haben ihn angeblich abgeholt und er ist tatsächlich dann wieder für über 15 Monate nach Long Island ins Haus seiner Eltern gezogen.
1: Eine unerwartete Wendung, möchte
0: eine
1: ich sagen.
0: Eine seltsame Wendung. so eine Art Burnout-Krise. Ganz seltsam. Aber jetzt musste aber die Platte rauskommen. Das war ja nun Loaded, war fertig. Und kam dann im November raus. Und nun wurde vom Manager, Steve Sesnick, der Doug Yule so zum Kopf stilisiert. Also der stand vorne drauf. Der war im Bild zu sehen. Der war, stand auch, Lou Reed stand nur an dritter Stelle unter den Musikern. Also die Rolle von Doug Yule wurde hier nur verstärkt, weil sie brauchten nun einen Kopf da vorne. Und insofern, darüber hat sich dann also Reed auch noch häufig mal ausgelassen später. Das war doch wohl eine Frechheit.
1: Genau, das, ne? Hatte, genau, das hat genau. Sich der ganz bitter beklagt, dass er genau. Sagte, ich habe dir eine Platte mit lauter Hits hinterlassen und ja. Das ist der Dank. Aber ja. Er ist eben auch nicht ganz einfach als Typ.
0: Das
1: aber
0: kann
1: Doug
0: man
1: Yule
0: sagen.
1: Wollte das auch, ich glaube, dann hat sein Bruder auch dieses Schlagzeug übernommen.
0: Genau.
1: Also hat er auch so ein bisschen so eine Familienconnection, was man ja versteht vielleicht aus der Situation heraus. Aber auf jeden Fall war eigentlich, also für mich ist das eigentlich das Ende von Velvet Underground, oder?
0: Das ist die letzte Platte, eindeutig. Weil Doug Yule hat mit unter dem Namen dann noch ein nächstes Album, 73, gemacht. Squeeze heißt das. Aber das ist ein Doug Yule Soloalbum. Das hat eigentlich mit Velvet Underground nichts zu tun. Und das war die kurze Karriere von Velvet Underground, die aber immer mal wieder noch wieder beliebt wurde, indem zum Beispiel 85 erschien ein Album mit Aufnahmen aus den Jahren 68, 69, die nie veröffentlicht wurden. Und da ist ein großer Song dabei, Stephanie Says.

0: Der gehört zu diesen Alben, die später dann erschienen sind. Das Album heißt VU, also VU, Velvet Underground. Und da 85 erst erschienen, aber es sind eben Aufnahmen aus 68, 69. Ja, und dann gab es dann nochmal so eine kleine Reunion eines Trios. Lou Reed, John Cale und Nico spielten 1972 im Bataclan, dem Club, den es damals schon gab. Und das wurde aufgenommen und wurde dann später 2004 veröffentlicht. Das ist eine berühmte Trio-Session gewesen. Da war Lou Reed schon in London und nahm sein erstes Soloalbum auf. Das war gerade fertig. Und das war so eine Mini-Reunion. Aber erst in den 90ern kamen sie dann wieder nochmal zusammen, ne?
1: Ich weiß, ich kann mich auch daran erinnern, das war heiß umstritten. Ich glaube, es gab dann eben auch ein paar Auftritte und es wurde sogar eine richtige Tour anberaumt, die aber nicht so richtig stattgefunden.
0: Ja, sollte um die Welt gehen, aber wurde dann abgebrochen, weil es natürlich bald wieder Streitigkeiten zwischen Lou Reed und John Cale gab. Also eigentlich sehr, sehr schade. Anscheinend scheint sich auch die damalige Frau von Lou Reed immer wieder eingemischt zu haben in die Diskussionen. Also es gab ein wirklich weltweites Interesse an Velvet Underground, die eine große Bedeutung immer noch hatten. Und deswegen dachte man, okay, wir machen auch aus kommerziellen Gründen, machen wir eine große Tournee und eine Reunion. Aber es gab keine neuen Plattenaufnahmen.
1: Es gab dann eine Live-Platte, glaube ich, die aber auch sehr oben gemischt war von der Qualität. Gut, aber so ist das eben. Vielleicht dann. Ich habe eben das Gefühl, es ist die Geschichte von The Velvet Underground ist eine verlustreiche Geschichte. Jedes Mal hat man einen Abgang quasi, ein bisschen zu verkraften, oder?
0: Aber trotzdem. Es bleiben ja diese unfassbaren Aufnahmen auf dem ersten Album, dann auf dem zweiten immer nur so 2-3, auf dem dritten auch nur 2-3, auf dem letzten vielleicht nur eine Nummer oder so. Das bleibt aber und das zusammen zeigt also die Bedeutung. Und das überträgt sich natürlich auch in die Solokarrieren der Künstler in den 70er Jahren, in den 80ern, 90ern und so weiter.
1: Darüber sprechen wir in der nächsten Folge. Einmal will ich aber noch eine Frage stellen, und zwar, das ist schon auch die magische Mischung, die da verrückterweise zusammengekommen ist, die dann zu Velvet Underground wurde, oder?
0: Genau. Also nur Lou Reed alleine hätte nicht diese Musik kreiert. Ohne Nico hätte manches auch komplett anders geklungen, und ohne John Cale vor allen Dingen hätte manches total anders geklungen.

0: Und man fragt sich natürlich dann, was ist eigentlich aus den Leuten geworden? Wir wissen es natürlich, weil wir auch diese Musik kennen, aber es ist schon erstaunlich, dass dieser Schatten von Velvet Underground ist schon sehr groß für die Solo-Karrieren gewesen, oder?
1: Ja, es hieß immer, ja, früher Ex-Velvet Underground und so weiter, das ist ganz klar. Aber es ist schon John Cale zum Beispiel gelungen, einen eigenen Weg zu gehen, der nicht immer zurückgeführt wurde auf Velvet Underground. Bei Lou Reed war die Verbindung offensichtlicher, weil er ja auch in seinen Konzerten und so immer Songs von Velvet Underground gespielt hat, stärker als das bei Cale der Fall war. Und bei Nico war es auch ein Eigenleben, das nicht besonders erfolgreich war, aber das künstlerisch schon einige Höhepunkte dann hervorgebracht hat.
0: Bevor wir über Lou Reed und seine Solo-Jahre sprechen, gehen wir nämlich genau darauf mal ein, schlage ich vor, und zwar über Nico. Und die hat nämlich in der Tat mit John Cale 1968 beide raus bei Velvet Underground zusammen eine Aufnahme gemacht. Das heißt The Marble Index. Eine ganz quasi fast verstörende Platte ist das mit Klängen, die für viele auch aus so einer, sagen wir mal, Gothic-Ecke als ein Uhrwerk gilt. Mhm. Ein indisches Harmonium, produziert oft mit John Cales Bratsche und düsterste, tieftraurige Klänge, oder?
1: Ja, aber eine gewisse Hypnotik. Also man ist gefesselt, aber auch ein bisschen befremdet, weil es ist auch anstrengend. Es ist manchmal ein bisschen beinahe kirchlich. Also so eine gewisse Art seltsame Religion wird da verkündet und ist tatsächlich, glaube ich, einer der großen Vorläufer für die ganzen Gothic-Künstler, die es danach später gegeben hat.

0: Viele haben vielleicht auch noch vor Augen, dass Nico eben bei The Velvet Underground an Nico 1967 oder 66 veröffentlicht, 66 aufgenommen, eben als eine Person, die in der Factory von Andy Warhol aufgetreten ist. Eine große, blonde, sehr hübsche Frau. Und hübsch war sie immer noch, das will ich jetzt gar nicht weiter sagen, aber sie hatte sich die Haare dunkel gefärbt und wurde auch dunkel abgelichtet für dieses Coverfoto. Also ja. Ein großer Wechsel im Image, möchte ich sagen. Sie hatte ja schon eine Platte vorher gemacht, die war aber ganz anders.
1: Ja, das war mehr so eine Barock. Pop-Platte mit viel Geigen, mit schönen Folk-Songs, Instrumenten, Songs von Jackson Browne teilweise auch. Also das war jetzt ein klarer Bruch.

0: Aber es war eben auch mehr Kunst. Es entsprach zeitgenössischer, klassischer, also ernster Musik auch. Also das war ja das Feld, in dem John Cale ganz stark war. Und insofern hatte es diesen Zauber. Es hatte sein Feuilleton-Erfolg eigentlich. Manche Kritiker liebten es, manche fanden es ganz schrecklich, aber kommerziell war es ein wenig am Publikum vorbei, eindeutig.
1: Also das ist eben deswegen auch so ein Urstandpunkt sozusagen, weil das eben so erst ein Publikum finden musste vermutlich. Mhm. Sie singt ja sehr dunkel und sie hat immer noch diesen schweren deutschen Akzent, der ja auch ein bisschen ihr Markenzeichen geworden ist. Mhm. Ich finde aber, sie singt sehr viel sicherer als bei The Velvet Underground. Da hat man das Gefühl, sie versinkt sich da. Vielleicht haben die auch schnell produziert, oder?
0: Ja, die haben vielleicht keine guten Kopfhörer gehabt, ich weiß es nicht. Jedenfalls ist sie natürlich keine professionelle Sängerin und vielleicht hat sie auch jetzt mehr Erfahrung. Sie ist ja auch relativ viel live aufgetreten und dann wirst du also auch erfahrener. Also das kann auch daran gelegen haben.
1: Okay, das ist das Album, was John Cale produziert, The Marble Index 1968. Mhm. John Cale ist dann auch ein bisschen der Mann für solche Experimente. Er produziert nämlich auch noch die Stooges.
0: Ja, 69.
1: Also das erste Iggy Pop Album. Und The Stooges.
0: Ja. Mhm, genau.
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0: Und dann gleich noch ein Nico-Album, Desert Shore, das im Jahr 1970 erscheint. Ja, auch ähnlich, ein bisschen zugänglicher, ne?
1: Bisschen zugänglicher, ein bisschen freundlicher wirkt man, aber dann hat man zum Beispiel auch trotzdem, ich finde, ich habe das erst gedacht, so, ach, das ist jetzt ja ein bisschen einfacher vielleicht, und dann hat mich trotzdem notiert das Wort Teufelsbeschwörung, weil es hat irgendwie auch was, echt was, ach. Ja, wirklich, es hat wirklich was unheimlich, es kriegt einen irgendwie zu fassen, und ich kann damit nicht so viel anfangen, das ist jetzt ein bisschen Geschmackssache, aber es hat seinen eigenen Zauber, das muss man schon irgendwie sagen, es hat was Merkwürdiges.

0: Sie hat ja einen Sohn aus einer Kurzaffäre mit Alain Delon, Aaron, der bei der Mutter von Alain Delon aufwächst, und für den singt sie zum Teil auch, ich glaube, der ist sogar auf dem Cover auch mit drauf. Sie singt auch ein Lied für ihn.
1: Mhm. 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
0: Sie singt auch auf Deutsch. Sie singt einen Song auf Deutsch in diesem Lied. Also auch das wird ja, na sagen wir mal, wird dem Publikum nicht gerade einfach gemacht, oder?
2: Ja, aber es war eben auch ein ganz anderes Publikum. Es war ein, sagen wir mal, ein Kunstpublikum, das hier angesprochen wurde. Auch in Frankreich, da war sie sehr beliebt. Das ist so auch mehr so die französische Chanson-Tradition. Und also in dem Bereich, aber es war eben kein kommerzieller Popstar. Das wollte sie aber auch sicher nicht sein. Und hat dann weiter Platten gemacht und hat kein einfaches Leben gehabt, hat dann also auch viel mit Drogen zu tun gehabt und gesundheitlichen Problemen. Und das ist dann 88 gestorben.
0: Ja, eine ganz tragische Drogengeschichte. Das muss man einfach sagen. Sie hat dann einfach auch, glaube ich, einfach diesen Weg gewählt und hat, das wird dann auch beschrieben in Biografien oder in Artikeln über sie, eigentlich alles, was sie an Geld in die Finger bekam, sofort in Drogen, also in Heroin umgesetzt, und das wird dann eben einfach künstlerisch auch nicht mehr besser. Wir kehren zurück ins Anfang der 70er Jahre. John Cale produziert eben ganz fleißig, macht aber auch eine erste Soloplatte, die heißt Vintage Violence.
2: Genau.
0: Das ist, wie findest du es? Ist nicht schlecht, ne?
2: Ja, ist gar nicht schlecht, aber es ist eben nicht ähnlich wie Velvet Underground oder so. Es klingt wie, das habe ich, das Problem, es ist kein Problem, aber das bemerke ich bei Cale immer wieder. Er klingt immer unterschiedlich. Er klingt mal so. Hier klingt er ein bisschen wie die Birds oder so, mal wie gut produzierter Pop.

0: Und ja, das war sein erstes Album. Er hat aber auch viele andere Interessen. Zum Beispiel hat er ja, das finde ich eine besonders gute Notiz, auf dem Album von Nick Drake spielt er mit. Mal kurz, weil er diesen Mann so interessant fand. Der großartige englische Singer-Songwriter, der so tragisch gestorben
1: ist. Genau, er spielt bei Northern Skies. Spielt er mit. Das ist ganz toll, finde ich, weil er eben auch die musikalischen Fähigkeiten dann hat
0: dazu. Genau, da spielt er die Celesta.

0: Ja, dann macht Cale fleißig, ist da unglaublich. Hat eine große Liste von Plattenveröffentlichungen. Gleich 71 schon die nächste Platte. Church of Anthrax mit Terry Riley, einem zeitgenössischen Komponisten, der für diese immer wiederkehrenden Töne bekannt
1: also
0: ist.
1: Also für Sequencer Loops.
0: Für Loops praktisch. Ja, genau. Die damals nicht von Sequencers gemacht wurden, sondern die wurden, glaube ich, wurden teilweise auch gespielt.
1: Okay, das ist ja was zum Beispiel bei
0: Oder
1: The
0: von
1: Who.
0: Von Bändern kreiert.
1: Genau, was für The Who später ja ein prägender Sound gewesen ist. Es gibt ja auch Barbara O'Reilly. Genau. Der Song spielt ja auf Terry Riley an.
0: Genau, richtig, so ist es, ja.

0: Genau, und das sind, aber das ist auch ein bisschen, ich glaube, ein Problem bei John Cale. Man hat nicht so ein richtiges Profil von ihm, weil er so viele verschiedene Sachen machen kann. Der, genau, hat einfach die Fähigkeiten. Ja. Ne?
1: Also er macht Dinge, mit, die wie Rockmusik klingen, dann aber auch ein bisschen wie Klassik, mit viel Chören, ein wenig Jazz ist dabei. Es ist ganz, ganz viel dabei. Aber es ist immer spannend und interessant. Also wir kommen immer zwischendurch mal wieder zu seinen Solowerken.
0: Genau.
1: Später kommt wirklich sein Meisterwerk. 2 Jahre später dann. Aber vorher sollten wir dann doch wieder zurück zu...
0: Zu Lou Reed, genau.
1: Zum Meister kommen.
0: Zum Meister. Ich wollte einmal sagen, also der hat auch eine Platte gemacht 1972, die heißt dann so wie er. Also Lou
1: ja,
0: Reed,
1: aber davor muss man Folgendes, ja, sagen. Mhm. Er ist ja verschwunden zu seinen Eltern. Mhm. Hat fast 18 Monate dann auf Long Island gelebt. Hat teilweise im Büro seines Vaters gearbeitet als Typist, also als Sekretär. und hat sich aber in der Zeit auch um seine Copyrights gekümmert, hat die Verträge kontrolliert, hat geschaut, wie sind meine Verlagsrechte, sind die geregelt und so. Also er hat diese Zeit genutzt und er hat Poetry geschrieben, also er hat Gedichte gemacht in der Zeit. Also er war auch kreativ, ist zwischendurch immer nach New York gefahren. Zum Beispiel hat er dann auch Kontakte wieder gehabt zu RCA, zur Plattenfirma, und hat in New York 71 David Bowie getroffen. David Bowie war ein Künstler von RCA und wurde in New York irgendwie vorgestellt, und dann gab es ein Treffen zwischen Bowie und Lou Reed, und Bowie war natürlich ein großer Fan und Verehrer und so weiter. Da gab es gleich ein Kennenlernen und eine Chemie, die oft sofort funktionierte zwischen den beiden, und das war ein ganz, ganz wichtiges Treffen, denn aus diesem Grunde ist dann Reed auch nach England gegangen und hat seine Solokarriere dort in England begonnen. Seine erste Soloplatte 1972, Lou Reed heißt die ganz einfach, hat er dort aufgenommen.

Problem ist, er hat sie mit englischen Studiomusikern aufgenommen, die nicht so richtig interessiert waren. Also ich habe die Namen gelesen, das waren alles bekannte Leute, Musiker von Yes oder anderen wichtigen Bands und so weiter. Aber die haben das so runtergespielt und das hört man auch. Es ist nicht, hat keinen Fokus. Es ist einfach schlecht produziert.

0: Das hat er nämlich mit einem Mr. Robinson zusammen selbst produziert. Und das war nicht so toll. Er selbst war nachher sehr, sehr unglücklich. Und zum Beispiel der bekannte englische Journalist Charlie Gillett hat dazu gesagt, pale, pale Rock'n'Roll. Also blasser Rock'n'Roll wäre das. Oh. Ja.
1: Eine hässliche Kritik, natürlich, das hat die Mischung sehr getroffen. Aber es ist so, man darf eben auch nicht, also ich will es nicht entschuldigen damit, aber Lou Reed hat eben auch nicht nur eine schwankende Persönlichkeit oder eine schwankende Laune, sondern er hat eben auch große Drogenprobleme zwischendurch. Das wird ihn auch immer wieder in seiner Konzentration sehr eingeschränkt haben.
0: Genau, es ist nicht besser geworden in der Zeit, als er bei seinen Eltern wohnte. Das hat er wohl dann nicht geschafft, sich davon zu verabschieden, sondern auch in England war es dann immer wieder Drogen.
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1: Genau, aber die kommt nun so zustande, dass der Kontakt zu Bowie wieder aufgenommen wird. Bowie lädt ihn ein. Im Juli 72 hat er ein großes Konzert in der Royal Festival Hall in London gegeben mit dem Programm Ziggy Stardust and the Spiders from Mars, seine berühmte Kunstfigur. Und er lud Lou Reed ein auf die Bühne. Und Lou Reed spielte drei Songs. Und Bowie stellte sich in den Hintergrund, sang nicht mit, sondern war wirklich reverent. Also hat wirklich sich ganz, ganz ehrfürchtig in den Hintergrund gestellt. Und das war so der Zünder. Lou Reed merkte irgendwie, ja, dieses Publikum war begeistert und so weiter. Hier kommt mehr. Und einen Monat später hat Bowie nun Lou Reed ins Studio geholt, ins selbe Studio, wo er selbst aufnahm, mit Mick Ronson, seinem ganz wichtigen Gitarristen,
2: genau, Gitarrist
1: und
2: von Bowie,
1: Produzenten,
2: genau.
1: Und Mitarrangeur. Und das Album ist nun einfach ein Meilenstein. Das ist Transformer. Dass auf einmal alles das zeigt, was in Lou Reed liegen kann. Also fantastisch, wirklich.
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0: Es war eine Mischung von, es war gar nicht einheitlich im Stil. Also nicht wie Velvet Underground, die aber auch, sagen wir mal, zwischen ruhigen, schönen Songs oder harten hin und her wogten. Ja, hier ist auch eine große, große Mischung von Songs drauf, die aber auch alle Aspekte wirklich
1: aber auch zusammenfasst. Auch die Stärken von Lou Reed sind ja da drin. Ja. Also, ne, am bekanntesten ist natürlich Walk on the Wild Side, aber die hat ja auch dann eben diese beobachtende Perspektive, ja, und eben auch dieses ganze Panoptikum aus beispielsweise der Factory eben. Diese ganzen Figuren, man kann das ja auch zum Teil, gibt ja große Abhandlungen darüber, wer jetzt welche Figur ist, die er da beschreibt.
0: Das ist
1: spielt
0: ja
1: gar keine Rolle, wenn der Song ist toll.
0: Der Song ist wunderbar und das ist ein wunderbares kleines Notizbuch über die Factory in New York.

Oder ein alter Velvet Underground-Song, Satellite of Love, wurde wieder aufgenommen. Oder ein Song über Andy Warhol, Vicious. Da hat wohl Warhol zu Reed gesagt, ja, schreib doch mal ein Lied über mich. Und dann schrieb er, ach du Böser, du ganz Böser. Und die zweite Zeile ist, Vicious, I hit you with a flower. Also ich schlag dich mit der Blume. Vicious.

0: von.
1: Ich finde, das ist, dieser Song ist eine echt, übrigens ist der total geklaut von. Es klingt wie Wild Thing,
2: findest du nicht? Ja, es ist ein bisschen Wild Thing, genau.
1: Es ist,
2: Wishes,
1: also,
2: ja.
1: Es ist
2: wie Trogs.
1: Aber ich wollte sagen, das ist ja auch wurscht im Grunde genommen. Klaus Voormann spielt zum Teil den Bass.
2: Ja, der spielt auf verschiedenen Songs den Bass, aber auf dem Klassiker Walk on the Wild Side, da gibt es einen richtigen Double Bass, das sind diese großen Bässe von Herbie Flowers
1: also
2: gespielt.
1: Ist das, ja.
2: Der Stehbass, der dann auch da wird der über die Seite gerutscht und so. Und es gibt auch einen elektrischen Bass drauf, der ist dann von Voormann gespielt, aber Herbie Flowers hat diesen Stehbass.

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1: Ja, und dann ist da noch ein genialer Song drauf, Perfect Day. Eine Hymne über einen wunderschönen Tag. Ein Song, der ein dauerhaftes Leben hat, der dann in den, ich glaube, 2000er Jahren nochmal wiederbelebt wurde von der BBC als Weihnachtssong, wurde mit ein All-Star-Besetzung aufgenommen. Lou Reed war auch dabei und das war ein Lied für die Kinderhilfe, glaube ich, um Geld zu sammeln. Und das war einer der größten Weihnachtshits aller Zeiten in England. Hat millionenfach verkauft und ist ein Überklassiker.
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0: Also es gibt ja auch den Film Perfect Days von Wim Wenders. Ich glaube, das ist erst anderthalb Jahre alt, ja. Der ja ein großer Lou Reed-Fan ist.
1: Oh ja.
0: Und dieser, das geht ja um einen Putzmann, der eben auch den ganzen Tag Musik hört.
1: Genau.
0: Ich habe in einer dieser Zeitschriften, die aus deinem Handarchiv ist, hier aus dem NDR, einen Besuch von Dietrich Dietrichsen, ich glaube 1980 ja. in New York. Und der schreibt in einem wunderbaren Satz, der kann ja so toll schreiben, sagte so, ach so, und vergesst nicht, Perfect Day bei deiner Beerdigung spielen zu lassen. Und wenn du ihn früher blöd fandst, hör ihn einfach an und lass ihn spielen. Es ist ein super Song. Das hat ja Lou Reed als Solokünstler echt auf die Landkarte gesetzt, nehme ich an, oder?
1: Ja, also total. Also das war auch ein Monstererfolg. Also Walk on the Wild Side war ein Riesenhit überall in der ganzen Welt, also auch in Deutschland extrem erfolgreich, das Album. Also das hat auf einmal den kommerziellen Wert von Lou Reed hier bestätigt. Das war sein absoluter Durchbruch, kommerziell. Und ja, das Einzige, was mir nicht gefallen hat, es wurde dann immer bloß, weil in der Zeit Glamrock hervorkam, wurde es als Glam bezeichnet, immer noch in Nachschlagewerken oder auch im Internet steht dann Lou Reed Glam. Er hat eigentlich mit Glamrock nichts zu tun, finde ich. Er hat keine komischen Kostüme angezogen. Er hat keine Kunstfigur geschaffen wie Ziggy Stardust. Eine Glam-Figur. Oder ist nicht Gary Glitter. Also Glam klingt für mich so billig. Mhm. Und er ist auch nicht T-Rex. Also Glam war ja auch ein Mark Bolan, der hier Glitter im Gesicht hatte. Also das ist keine Bezeichnung für Musik. Mhm. Und es stimmt überhaupt nicht, es passt überhaupt nicht zu Lou Reed, finde ich.
0: Das stimmt, eigentlich hast du recht, ich habe das auch ja notiert und du hast vollkommen, ich habe das eigentlich eher aus dieser musikalischen Ecke, Mick Ronson und dann am
1: ja,
0: Anfang auch diese Yes-Musiker da aus dieser Ecke kam.
1: Ja, aber es kommt wegen der Nähe zu Bowie, ja, dass man sagt, ja, ja. Ach, nun ist der Reed auch Glam, bloß weil die da spielen. Aber das ist gar nicht der Fall und bei den Aufnahmen ist es ja so, Mick Ronson hatte die Regie, eigentlich die Leitung. Er ist derjenige, der Bowie hat es möglich gemacht, hat auch mitgearbeitet, aber die richtige Arbeit hat Mick Ronson gemacht und es gibt Tony Visconti, der bekannte Bowie-Produzent, hat dann später erzählt, übrigens ja Lou Reed, also der war wohl schwer auf Heroin in der Zeit, der saß nur im Studio rum und schlief meistens, wurde dann geweckt, wenn er was machen musste. Also das war schon, trotzdem ist es so ein tolles Album geworden, wirklich erstaunlich.
0: Ich bin der Meinung, aber vielleicht liege ich auch falsch, dass bei Satellite of Love am Ende im Chor Bowie zu hören ist.
1: Da ist Bowie, singt ganz deutlich Bowie.
0: Ah, okay.
1: Ja, ja.
0: Man hört ja manchmal auch das Gras wachsen, aber
1: nein,
0: ich dachte
1: das
0: so,
1: ist es
0: das
1: natürlich.
0: Ist doch Bowies Stimme.
1: Na,
0: ich finde, ich will einmal sagen, ich finde auf diesem Album ist vor allem auch perfekt die doch recht eingeschränkten sängerischen Fähigkeiten von Lou Reed, weil er hat gar nicht so eine große Bandbreite und er macht das toll.
1: Sein Geheimnis ist ja eigentlich der Sprechgesang. Das ist, was er großartig macht. Und wenn er dann immer auf späteren Platten hat, er dann versucht, so wie so ein Rock-Pop-Sänger zu singen, die Melodien zu singen, das ist nicht sein Ding. Er ist immer gut, wenn es nur wenige Harmonien sind, zwei Harmonien, und er macht eher seinen Sprechgesang drüber. Das ist faszinierend. Und das ist auch bei Walk on the Wild Side so und bei anderen auch. Und hier ist es perfekt.
0: Und über den weiteren Soloweg von Lou Reed und auch John Cale sprechen wir dann in der nächsten Folge Abendpop. Vielen Dank für heute, Peter.
1: Merci.

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1: Um 11 Uhr mit Astrid Fietz. Bundesaußenminister Wadephul hat die neuen Strafmaßnahmen gegen Russland als angemessen und notwendig bezeichnet. Die Bundesregierung macht Moskau für den gescheiterten Drohnenangriff am Flughafen Leipzig-Halle verantwortlich. Aus Berlin Jim Bobnik-Schass.
2: Klar, hart, aber nicht überzogen. So ist für Wadephul die Reaktion der Bundesregierung auf den Angriff am Leipziger Flughafen, sagte er am Abend in den ARD-Tagesthemen. Man sei unglücklich darüber, dass Russland einen derart feindseligen Kurs gegenüber Europa und Deutschland eingeschlagen habe. Jetzt muss unter anderem das russische Generalkonsulat in Bonn schließen. Die Kontrollen für Russen bei der Einreise nach Deutschland werden verschärft. Die Regierung sieht nach ersten Ermittlungen genügend Anhaltspunkte dafür, dass der russische Geheimdienst hinter dem Anschlagsversuch mit Sprengstoffdrohnen am Leipziger Flughafen steckt.
1: Der Drohnenvorfall am Flughafen Leipzig-Halle und die Folgen beschäftigen die EU-Außenminister und Ministerinnen. Bei ihrem Treffen heute in Irland wollen sie über weitere Sanktionen gegen Russland sprechen. Bundesaußenminister Wadephul geht davon aus, dass die EU ihre Sanktionsliste um viele weitere Personen erweitert. Von der EU-Außenbeauftragten Kallas hieß es, die Tat weise alle Merkmale von staatlich unterstütztem Terrorismus auf. Die Staaten müssten ihre Reaktion auf diese Eskalation koordinieren. Die Bundesregierung bringt heute die Steuerreform von Finanzminister Klingbeil auf den Weg. Für geplante Entlastungen ab 2028 sollen Reiche mehr zahlen. Der höchste Steuersatz greift früher und es kommt eine Reichensteuer dazu. Wem das was bringen soll, dazu aus der NDR-Nachrichtenredaktion Laura Janke.
3: So richtig greifen die erhofften Entlastungen der Reform erst im übernächsten Jahr. Wer allein lebt und 70.000 Euro im Jahr verdient, der zahlt dann 17,50 Euro pro Monat weniger Steuern. Verdienen Verheiratete zusammen 100.000 Euro im Jahr und haben zwei Kinder, bleiben ihnen monatlich gut 55 Euro mehr. Die Grünen als Opposition sprechen von einer Mogelpackung. Und auch andere Kritiker wenden ein, nimmt man die Inflation, derzeit wieder knapp 3%, und steigende Sozialabgaben weg, bleibt vom geplanten Steuerrabatt vermutlich wenig bis gar nichts übrig.
1: Der niedersächsische CDU-Chef Lechner hat die Arbeit der Bundesregierung verteidigt. Sie werde von vielen schlechter beurteilt, als sie sei. Dabei hätte Kanzler Merz und seine Regierung schon gute wegweisende Entscheidungen getroffen, so Lechner auf NDR Info. Als Beispiel nannte er die Stärkung der Bundeswehr und auch die Reformvorhaben in Sachen Rente und Gesundheit. Gleichzeitig räumte Lechner ein, die Regierung habe sich teils zu sehr mit sich selbst beschäftigt. Um aus dem Umfragetief zu kommen, müsse sie sich wieder auf Sachentscheidungen konzentrieren.
4: Klug und wichtig wäre jetzt, uns darauf zu konzentrieren, dass wir Entscheidungen treffen. Das ist die Erwartungshaltung der Bevölkerung. Entscheidungen, die dieses Land wieder auf wirtschaftliche Entwicklung bringen. Entscheidungen, die die Menschen entlasten, weil die Inflation und die Preise drücken. Entscheidungen, die Unsicherheit nehmen und Orientierung geben. Das muss die Aufgabe der nächsten 4 Monate sein. Und das möglichst gemeinsam als Koalition in einer klugen gemeinsamen Kommunikation. Dann wird das auch wieder besser.
1: Der Vorsitzende der CDU in Niedersachsen, Lechner, auf NDR Info. Auch nach der Generalsanierung der Bahnstrecke Hamburg-Berlin kommt es weiter häufig zu Verspätungen. Das geht aus der Antwort auf eine parlamentarische Anfrage aus der Grünen Bundestagsfraktion hervor. Demnach listet die Deutsche Bahn für die 6 Wochen seit Freigabe der Strecke 3.150 Verspätungen auf. Im Juni seien rund 80% der Züge zwischen Hamburg und Berlin unpünktlich gewesen. Durchschnittlich 4 pro Tag fielen aus. Als Gründe nennt die Deutsche Bahn unter anderem Hitzetage, vorausfahrende unpünktliche Züge und Restmängel. Bis heute sei die Signaltechnik nicht auf dem neuesten Stand. Am Abend werden die 83. Filmfestspiele von Venedig eröffnet. 21 Filme konkurrieren um den Goldenen Löwen. Aus Venedig, Lisa Weiß.
5: Eröffnungsfilm ist diesmal Ink von Danny Boyle. Der Regisseur erzählt darin den Aufstieg der britischen Boulevardzeitung Sun. Andere Filme im Wettbewerb um den Goldenen Löwen sind zum Beispiel Wild Horse 9 von Martin McDonagh über 2 CIA-Agenten, die auf der Osterinsel den Militärputsch in Chile 1973 erleben, oder Bunker. Javier Bardem und Penelope Cruz spielen darin ein Paar, dessen Ehe wegen eines Bunkers für die Apokalypse auf die Probe gestellt wird.
1: Das waren die Nachrichten. Das Wetter in Norddeutschland. Im Nordwesten zeitweise Regen, nach Osten und Südosten hin freundlicher. Höchstwerte 19 bis 23 Grad. Morgen wechselnd bis stark bewölkt und zeitweise Regen, stellenweise Gewitter. Höchstwerte 19 bis 22 Grad. Am Freitag bei vielen Wolken, gebietsweise kräftiger Regen und windig. 18 bis 25 Grad. und am Sonnabend vor allem nach Norden hin Schauer bei 18 bis 22 Grad. 11.05 Uhr.
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7: Mit Nico und jeder Menge neuer Musik. Wir starten rein mit Lady Gaga. Schön einer zum Mittrommeln auf dem Lenkrad auf dem Weg nach Hause. Schönen Abend euch.

0: Almost Monday im Soundcheck Neue Musik bei NDR 2. Und gleich machen wir eine Runde Benson Boone. Time of My Life ist von jetzt der Lieblingssong von ganz vielen im Norden. Und wer es gleich schafft, so hoch zu singen wie Benson an dieser Stelle, der sollte ernsthaft über eine Musikkarriere nachdenken, nämlich diese Stelle hier.
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Der Meister der Leichtfüßigkeit ist wieder da in Sachen Musik. Natürlich Kamerad bei NDR 2, das ist der Kollege. Erster Hit, I Believe, dann kamen wir noch ganz viel nach. Be Mine. Oder auch der hier. Und der hier. Ist krass, ne? Ich hätte sie auch nicht alle aufzählen können, aber der Junge, der hat schon 4, 5 Hits gehabt im Norden. Und jetzt kommt im Grunde der 6. Hit nach. Das ist eigentlich auch schon wirklich in die Geschichtsbücher geschrieben, die auch gleich unterschreiben können, diese Geschichtsbücher. Wenn ihr ihn gehört habt, den Song Love Sober, ist wieder wirklich so richtig leichtfüßig. Geht richtig schön rein ins Ohr. Es ist irgendwie so leichtfüßig wie über eine, keine Ahnung, beregnete Wiese zu hüpfen, jetzt wenn es gerade geregnet hat, so, ne? So, ihr hüpft barfuß über eine beregnete Wiese, das ist der Song. Kamerad im Soundcheck Neue Musik bei NDR 2. Love Sober.

0: Was? Zu langsam? Vanessa Barrett? Too fast to live, too young to die? Wir können auch schneller. Philipp Poisel. Schöner Kopfnicker, das ist schön.
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0: Bei NDR 2.
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0: Schönen Abend.
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1: Um 12 Uhr mit Tarek Yusbashi. Das Bundeskabinett hat eine Reform der Einkommensteuer auf den Weg gebracht. Von den Plänen von Bundesfinanzminister Klingbeil sollen vor allem Familien profitieren. Aus Berlin Lissy Kaufmann.
2: Mehr als 600 Euro steuerliche Entlastung im Jahr. Das verspricht die Bundesregierung mit ihrer Steuerreform. Unter anderem will die Bundesregierung Grundfreibetrag und Kinderfreibeträge anheben. Außerdem sollen das Kindergeld und der Arbeitnehmerpauschbetrag steigen. Um das zu finanzieren, sollen etwa Spitzenverdiener stärker belastet werden. Wir machen das Steuersystem wieder gerechter, so Klingbeil. Er betonte, man setze 1:1 die Vereinbarungen aus dem Koalitionsausschuss Anfang Juli um. Kritik kommt dennoch aus der Regierung selbst. Wirtschaftsministerin Reiche von der CDU bemängelt, dass die kalte Progression nicht ausgeglichen wird. Also jener Effekt, wenn Gehaltserhöhungen in Zeiten der Inflation nicht bei den Menschen ankommen, auch weil sie einen höheren Steuersatz zahlen müssen.
1: Eines der großen deutschen Wirtschaftsforschungsinstitute, das DEW in Berlin, sieht Anzeichen für eine Trendwende in der deutschen Wirtschaft. Das Institut hob seine Wachstumsprognose für dieses Jahr von 0,5 auf 1,2% an. Zur Begründung hieß es, die deutsche Wirtschaft habe sich widerstandsfähiger gezeigt als erwartet. Ausschlaggebend war demnach vor allem der im Frühsommer unerwartet erfolgreiche Außenhandel. Die Polizei in Brandenburg ermittelt nach dem Angriff auf ein Umspannwerk auch wegen des Verdachts auf Terrorismus. Die Attacke gestern hatte zu Kurzschlüssen an zwei Höchstspannungsleitungen beim Kraftwerk Jenschwalde geführt. Es kam kurz zu einem Stromausfall. An einer Leitung wurden selbstgebaute Sprengsätze gefunden. Auch in Nordrhein-Westfalen gab es gestern eine Attacke auf ein Umspannwerk. Ermittelt wird laut Innenminister Reul wegen des Verdachts auf verfassungsfeindliche Sabotage. Infolge des Anschlags gingen mehrere Blöcke von Kohlekraftwerken vom Netz. Nach dem versuchten Sprengstoffanschlag am Flughafen Leipzig-Halle haben sich die anderen EU-Staaten hinter Deutschland gestellt. Die Außenministerinnen und Außenminister der Europäischen Union beraten in Irland unter anderem über neue Sanktionen gegen Russland. Aus Wicklow, Sabrina Fritz.
3: Deutschland bekommt von den europäischen Partnern viel Unterstützung für seine Reaktion gegen Russland. Finnland will jetzt ebenfalls den russischen Botschafter einbestellen. Die Außenbeauftragte der EU, Kaja Kallas, sprach von einem starken Signal. Dem müsse nun eine gemeinsame europäische Antwort folgen. Diese könnte aus weiteren Sanktionen gegen Russland bestehen. Der deutsche Außenminister sprach auch von weiterer Unterstützung für die Ukraine. Einige EU-Länder hätten immer noch militärische Reserven. Darüber müsse man sprechen, so Wadefuhl.
1: In Thüringen verlassen drei BSW-Abgeordnete die Partei und auch die Fraktion. Damit hat das BSW im Erfurter Landtag nur noch 12 Abgeordnete. Ihre Mandate wollen die drei Abtrünnigen aber behalten. Sie haben nach eigenen Angaben eine neue Partei gegründet. In Thüringen regiert eine sogenannte Brombeerkoalition aus CDU, BSW und SPD ohne eigene Mehrheit. Im Landtag lag sie bislang mit den Oppositionsparteien AfD und Linke gleichauf. Das ändert sich nun mit den Austritten. Die Regierung ist nun eine echte Minderheitsregierung. Im Fall des erschossenen ultrarechten Aktivisten Charlie Kirk in den USA kommt es zum Prozess. Ein US-Gericht hat die Mordanklage gegen den mutmaßlichen Attentäter zugelassen. Aus Washington Anne Schneider.
4: Im Falle einer Verurteilung droht dem 23-jährigen Tatverdächtigen Tyler Robinson damit die Todesstrafe. Der Entscheidung war eine einwöchige Anhörung vorausgegangen. Die Staatsanwaltschaft argumentierte dabei, Robinson habe durch den Schuss von einem Dach aus einer Entfernung von mehr als 120 Metern nicht nur Kirk, sondern auch weitere Menschen gefährdet. Dieser Auffassung folgte der Richter. Robinson soll Kirk im September vergangenen Jahres erschossen haben, als dieser vor tausenden Menschen in Orem im Bundesstaat Utah sprach.
1: Auch nach der Generalsanierung der Bahnstrecke Hamburg-Berlin kommt es weiter häufig zu Verspätungen. Das geht aus der Antwort auf eine parlamentarische Anfrage aus der Grünen Bundestagsfraktion hervor. Demnach listet die Deutsche Bahn für die 6 Wochen seit Freigabe der Strecke 3.150 Verspätungen auf. Im Juni fielen durchschnittlich 4 Züge pro Tag aus. Als Gründe nennt die Deutsche Bahn unter anderem Hitzetage, vorausfahrende unpünktliche Züge und Restmängel. Das waren die Nachrichten. Das Wetter in Norddeutschland. Im Osten freundlich, im Nordwesten zeitweilig Regenfälle, vereinzelt auch Gewitter bei Höchstwerten von 19 bis 23 Grad. Morgen zeitweise trocken, zum Teil kräftige Regenschauer, ein paar Gewitter, 19 bis 22 Grad. Am Freitag viele Wolken und gebietsweise kräftiger Regen, 18 bis 25 Grad. Und am Sonnabend vor allem im Norden Schauer, dann bei 18 bis 22 Grad. Es ist 12.05 Uhr.
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6: Am Montagabend mit Nico und mit Melt. Ja, die mit den wilden Synthes hier am Anfang. Auf jeden Fall Wiedererkennungsfaktor. Also auf der Wiedererkennungsfaktor Skala ziemlich weit oben, so im Bereich, keine Ahnung, Herbert Grönemeyer Gesang. Also so fast, ne?
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Ey, treibt das nach vorne oder treibt das nach vorne? Josie Edwards, Chemical Light. Das sind Pupsi so ein bisschen zu einem Lieblingssong gerade eben von mir. Hier ist der NDR 2 Soundcheck, neue Musik. Und jetzt gibt's neue Musik von OneRepublic. OneRepublic, allen Begriff? Na, okay, komm, ich mach noch mal kurz eine Gedächtnisstütze hier. Das waren die Kollegen hier zum Beispiel.

Rescue Me. Und wer jetzt immer noch nicht weiß, wer One Republic nochmal waren, das ist die ultimative Gedächtnisstütze hier. So, jetzt aber, oder? Ich glaube, bis heute noch ihr größter Hit, immer noch, auch wenn sie 12 Millionen andere Hits dazwischen hatten. So, jetzt kommt Pay That Toll um die Ecke. Und ich finde ganz persönlich, da müssen wir uns reinhören. Also der ist jetzt nicht aufs erste Hören irgendwie so ein Hit, aber ist auf jeden Fall nicht verdächtig, weil im Refrain sehr viel O-O-O und A-A-A vorkommt. Und es ist so ein bisschen, es geht so ein bisschen in die Country-Richtung. Also ist alles, was, alles ist für alle Akustik-Gitarren-Fanatiker auf jeden Fall. People.

Ja, da, Lefty, Boston. Das ist wirklich Country pur, im besten Sinne von wahrscheinlich Dolly Parton. Grüße nach oben. Und deswegen spielen wir das noch ein von Stella Lefty im Soundcheck Neue Musik. Ganz neu bei NDR 2, Summer.

Ist das Lagerfeuerstimmung oder ist das Lagerfeuerstimmung? Mega Song. Stella Lefty, Summer You Were Mine. Und wenn ihr jetzt sagt, oh, das ist mir aber ein bisschen zu leise, ich poste jetzt ein bisschen lauter hier auf Montagabend, ich muss noch irgendwas Wichtiges machen. Hausputz zum Beispiel, dann

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SWR 2 Soundcheck. Musik am Montagabend, jetzt was bei vielen zum Wetter passt. Ich habe gelesen, es kommt auch wieder Nebel über Nacht, vielleicht der erste Herbstnebel, zumindest Vorherbstnebel. Und wenn so der Nebel aufsteigt, das passt zu diesem Song, Always on Your Side, Troy Crooks und Bonobo.

Ach guck, Kylie Minogue ist wieder da. Wobei, einem Song hat sie nicht furchtbar viel geschrieben. Sie wurde einfach eingeladen von Snow Patrol. Die haben gesagt, ach komm mal rüber oder schick mal deine Datei. Wir machen einen Duett draus. Kylie Minogue und Snow Patrol, These Alarms.

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1: Um 13 Uhr mit Tarek Yusbashi. Das Bundeskabinett hat eine Reform der Einkommensteuer auf den Weg gebracht. Von den Plänen von Bundesfinanzminister Klingbeil sollen vor allem Familien profitieren. Aus Berlin Lissy Kaufmann.
2: Mehr als 600 Euro steuerliche Entlastung im Jahr. Das verspricht die Bundesregierung mit ihrer Steuerreform. Unter anderem will die Bundesregierung Grundfreibetrag und Kinderfreibeträge anheben. Außerdem sollen das Kindergeld und der Arbeitnehmerpauschbetrag steigen. Um das zu finanzieren, sollen etwa Spitzenverdiener stärker belastet werden. Wir machen das Steuersystem wieder gerechter, so Klingbeil. Er betonte, man setze 1:1 die Vereinbarungen aus dem Koalitionsausschuss Anfang Juli um. Kritik kommt dennoch aus der Regierung selbst. Wirtschaftsministerin Reiche von der CDU bemängelt, dass die kalte Progression nicht ausgeglichen wird. Also jener Effekt, wenn Gehaltserhöhungen in Zeiten der Inflation nicht bei den Menschen ankommen, auch weil sie einen höheren Steuersatz zahlen müssen.
1: Die Bundesregierung hat auch Pläne beschlossen, durch die Kita-Kinder stärker gefördert werden sollen. Vorgesehen ist unter anderem, dass in den Kindertagesstätten für Vierjährige bundesweit einheitliche Sprach- und Entwicklungstests eingeführt werden. Wird dort ein Bedarf festgestellt, soll eine passende Förderung folgen. Außerdem sollen Einrichtungen, die von vielen Kindern mit schwierigen Lebensumständen besucht werden, mehr Personal bekommen. Konkret geht es da um Familien, in denen kein oder wenig Deutsch gesprochen wird oder die über relativ wenig Geld verfügen. Nach den beiden Angriffen auf zentrale Knotenpunkte im Stromnetz ermittelt die Polizei in Brandenburg unter anderem wegen Terrorverdachts. In Nordrhein-Westfalen wird laut Innenministerium wegen des Verdachts auf verfassungsfeindliche Sabotage ermittelt. Aus der NDR-Nachrichtenredaktion Jenny Kallenbrunnen.
3: An dem Werk in Brandenburg hat die Polizei kleine selbstgebastelte Sprengkörper an einer Leitung gefunden. Ziel der Täter war offenbar, einen größeren Stromausfall auszulösen. In dem Umspannwerk wird Strom verteilt, der im Kohlekraftwerk nebenan produziert wird. Der Strom war aber nur kurz ausgefallen. Einige Stunden später hat es dann auch in Nordrhein-Westfalen offenbar einen Angriff auf so ein Umspannwerk gegeben. Dadurch sind mehrere Leitungen zu dem Werk ausgefallen. Für die Menschen in der Region gab es aber keine Probleme. Ganz anders als in Berlin Anfang des Jahres, da hatten nach einem Brandanschlag auf eine Brücke für Stromleitungen zehntausende Menschen tagelang keinen Strom. Dazu hatte sich eine linksextreme Gruppe bekannt.
1: Nach dem versuchten Sprengstoffanschlag am Flughafen Leipzig-Halle haben sich die anderen EU-Staaten hinter Deutschland gestellt. Die Außenministerinnen und Außenminister der Europäischen Union beraten gerade in Irland unter anderem über neue Sanktionen gegen Russland. Aus Wicklow Sabrina Fritz.
4: Deutschland bekommt von den europäischen Partnern viel Unterstützung für seine Reaktion gegen Russland. Finnland will jetzt ebenfalls den russischen Botschafter einbestellen. Die Außenbeauftragte der EU, Kaja Kallas, sprach von einem starken Signal. Dem müsse nun eine gemeinsame europäische Antwort folgen. Diese könnte aus weiteren Sanktionen gegen Russland bestehen. Der deutsche Außenminister sprach auch von weiterer Unterstützung für die Ukraine. Vor allem vor dem Winter müsse das Land zusätzliche Hilfen bekommen. Einige EU-Länder hätten immer noch militärische Reserven. Darüber müsse man sprechen, so Wadefuhl. Auch der spanische Außenminister sprach von Solidarität. Allerdings müsse diese für alle Länder gelten. Er erinnerte daran, dass es zwei europäische Grenzen gebe, im Osten und im Süden Europas.
1: In Thüringen verlassen drei BSW-Abgeordnete die Partei und auch die Fraktion. Damit hat das BSW im Erfurter Landtag nur noch 12 Abgeordnete. Ihre Mandate wollen die drei Abtrünnigen aber behalten. Sie haben nach eigenen Angaben eine neue Partei gegründet. In Thüringen regiert eine sogenannte Brombeerkoalition aus CDU, BSW und SPD ohne eigene Mehrheit. Im Landtag lag sie bislang mit den Oppositionsparteien AfD und Linke gleichauf. Das ändert sich nun mit den Austritten. Die Regierung ist nun eine echte Minderheitsregierung. Zwei Umweltorganisationen sind mit einer Klage für eine schärfere Klimapolitik auf europäischer Ebene gescheitert. Das Gericht der Europäischen Union in Luxemburg wies die Klagen gegen die EU-Kommission ab. Die Organisationen wollten erreichen, dass sich die EU ehrgeizigere Klimaziele für das Jahr 2030 setzt. Die EU-Pläne sehen vor, dass die Treibhausgasemissionen bis 2030 um mindestens 55% im Vergleich zum Jahr 1990 gesenkt werden. Das waren die Nachrichten. Das Wetter in Norddeutschland. Im Osten freundlich, im Nordwesten zeitweilig Regenfälle, vereinzelt auch Gewitter bei Höchstwerten von 19 bis 23 Grad. Morgen zeitweise trocken, zum Teil kräftige Regenschauer, ein paar Gewitter, 19 bis 22 Grad. Am Freitag viele Wolken und gebietsweise kräftiger Regen, 18 bis 25 Grad. Und am Sonnabend vor allem im Norden Schauer, dann bei 18 bis 22 Grad. Es ist 13.05 Uhr.
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6: Mit Nico und mit was für die Luftgitarren im Norden. Fury in the Slaughterhouse. Fix this crack.
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Waterhouse, Fixes Crack. Wir machen weiter mit Musik aus Deutschland, dieses Mal auch auf Deutsch. Und das klingt auch schon wie so eine richtig schöne erste Ballade. Ist aber nur ein Teil der Ärzte. Fahr in Urlaub. 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Muss einer zum wirklich ganz genau hinhören. So, textlich und so. Kein Pardon bei NDR 2.

ladet. Und wir bleiben genauso entspannt im NDR 2 Soundcheck Neue Musik, machen so ein bisschen Fingerübungen mit der neuen von Alex Warren. Bisschen Luftklavier. Emerald Eyes.

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1: Cooler Typ ist auch schon bei uns im Hauptprogramm. Die waren da auch schon mit einer anderen Nummer. Die hier finde ich fast noch besser. Geht steil nach vorne, ein bisschen klingt es nach Wir sind Helden, sind aber Janka aus Österreich. Danke für die Einladung.

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1: Ihr hört NDR 2. Ja, wir können auch kuscheln. Am Montagabend. Ist ja auch ein kuscheliges Wetter bei vielen.
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1: Ich bin Nico, schönen Abend euch.

0: Ja, schöne Grüße von Nena und Co. und auch von Hubert K. Sie wollen die neue deutsche Welle zurück. Hier ist NDR 2, der Soundcheck Neue Musik ist mit Paula, Carolina und Thiago. Erzähl mir nichts von Liebe, das ist wirklich so ein Flashback in die 80er in Deutschland.
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0: Aber nagelneu, ne?

gucke gerade eben noch live auf der NDR2-Bühne in Stralsund. Jetzt schon im Radio Clouseau und OK Kid mit Heatwave. Alles, was ihr über das Start in NDR2 Songs and Stories wissen müsst. Morgen früh im NDR2 Morgen mit Elke und Jens, wie immer ab 5. Gleich auf der anderen Seite der Nachrichten Markus im NDR2 Pop die Abendshow. Ich bin Nico und dann mal weg. Schönen Abend euch.

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1: Um 14 Uhr mit Tarek Yusbashi. Menschen mit geringem und mittleren Einkommen sollen in Zukunft weniger Einkommensteuer zahlen. Der Steuerreform von Finanzminister Klingbeil hat heute zunächst das Kabinett zugestimmt. Wie genau die Reform etwa Familien entlasten soll, ordnet Mario Kubina ein.
2: Naja, da gibt es verschiedene Möglichkeiten, bei der Einkommensteuer anzusetzen. Der sogenannte Grundfreibetrag wird erhöht. Also das ist die Grenze, ab der überhaupt erst Einkommensteuer fällig wird. Diese Grenze wird erhöht. Dann soll es mehr Kindergeld geben ab dem nächsten Jahr und auch die Freibeträge für Kinder, die sollen steigen. Es gibt auch eine Beispielrechnung für eine Familie, die im Monat so um die 2.800 Euro brutto hat und zwei Kinder. Die soll um die 630 Euro im Jahr weniger an Einkommensteuer zahlen müssen.
1: Im Fall des versuchten Drohnenanschlags am Flughafen Leipzig gibt es neue Details. Nach Recherchen von NDR, WDR und Süddeutscher Zeitung haben die Sicherheitsbehörden mehrere Verdächtige mit Verbindungen nach Russland im Visier. Gestern hatte die Bundesregierung erklärt, dass sie Moskau für den Vorfall verantwortlich macht. Aus Köln Andreas Braun.
3: Nach Informationen von WDR, NDR und Süddeutscher Zeitung soll es sich bei einem der Verdächtigen um einen Belarussen handeln, dessen DNA entdeckt wurde. Der Mann, der auch einen russischen Pass haben soll, soll bereits im Baltikum mit Straftaten aufgefallen sein. Demnach soll er mit einem italienischen Touristenvisum in den Schengen-Raum eingereist sein. Den Recherchen zufolge soll ein zweiter Mann als Logistiker und Instrukteur des Anschlags agiert haben. Er reiste offenbar Ende Juli über den Berliner Flughafen BER ein. Zwei Tage vor dem gescheiterten Drohnenanschlag in Leipzig soll er per Flugzeug ausgereist sein. Der Tatverdächtige soll neben einem lettischen auch einen russischen Pass besitzen. Russland hat eine Verantwortung für den Anschlagsversuch am Flughafen Leipzig-Halle bestritten.
1: Die Polizei in Nordrhein-Westfalen ermittelt nach dem Anschlag auf ein Umspannwerk in Bergheim bei Köln wegen verfassungsfeindlicher Sabotage. Die Täter hätten gezielt einen Kurzschluss ausgelöst. Aus Düsseldorf Tobias Zacher.
4: Als Hintergrund der Tat werden derzeit zwei Ansätze geprüft. Sabotage durch einen fremden Staat und ein linksextremistisches Motiv. Die Ermittler prüfen auch, ob es eine Verbindung zu der Tat gestern in Brandenburg gibt. Da hatten Unbekannte versucht, ebenfalls einen Kurzschluss an Stromleitungen eines Umspannwerks auszulösen. NRW-Innenminister Reul sagte, ein Angriff auf ein Umspannwerk sei ein Angriff auf das Land, die Wirtschaft und den Alltag der Menschen. Als Folge des Anschlags in Bergheim mussten 5 große Braunkohlekraftwerksblöcke vom Netz gehen. Einen allgemeinen Stromausfall gab es aber nicht.
1: Das Umweltprogramm der Vereinten Nationen UNEP sieht einen globalen Temperaturanstieg von 1,5 Grad als unvermeidlich an. Damit würden die Auswirkungen des Klimawandels immer gefährlichere Ausmaße annehmen, heißt es in einem neuen Bericht. Aus Nairobi, Karin Bensch.
5: Bereits in den kommenden Jahren werde das 1,5-Grad-Ziel des Pariser Klimaabkommens dauerhaft überschritten sein. Deshalb empfiehlt das Umweltprogramm der Vereinten Nationen in seinem neuen Bericht, den Ausstieg aus fossilen Brennstoffen, den Ausbau erneuerbarer Energien, Aufforstung und massiv weniger Ausstoß von Kohlenstoffdioxid. Doch die Realität sieht anders aus. Die CO2-Emissionen steigen Jahr für Jahr auf immer neue Höchstwerte. Es sei höchste Zeit, so das Umweltprogramm der Vereinten Nationen, den Klimaschutz wieder ernster zu nehmen, Umweltprojekte zu stärken, statt sie aufzugeben.
1: Die Bundesregierung will die frühkindliche Bildung stärken. Das Kabinett hat dazu einen Gesetzentwurf beschlossen, der unter anderem Tests für Vierjährige zur Sprache, Motorik sowie sozial-emotionalen und mathematischen Entwicklung vorsieht. Aus Berlin Sarah Beham.
6: Der Hintergrund ist, dass die Bildungschancen in Deutschland schon im Grundschulalter sehr unterschiedlich sind und stark von der sozialen Herkunft abhängen. Das neue Kita-Gesetz von Bildungsministerin Karin Prien soll das Problem angehen. Die Pläne der CDU-Ministerin sehen vor, dass Kitas mit besonders vielen Kindern aus schwierigen Verhältnissen zusätzliches Personal bekommen, je nach Größe bis zu 1,5 Stellen für Sprachförderung und Kita-Sozialarbeit. Der Bund will den Ländern dafür bis 2034 über 9 Milliarden Euro geben.
1: Das waren die Nachrichten. Das Wetter in Norddeutschland. Im Osten freundlich, im Nordwesten zeitweilig Regenfälle, vereinzelt Gewitter bei Höchstwerten von 19 bis 23 Grad. Morgen zeitweise trocken, zum Teil kräftige Regenschauer, ein paar Gewitter, 19 bis 22 Grad. Und am Freitag viele Wolken und gebietsweise kräftiger Regen. Die Temperaturen liegen bei 18 bis 25 Grad. Es ist 14.05 Uhr.
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10: Die besten neuen Tracks in einer Show, ab jetzt 3 Stunden lang. Apache hat endlich wieder einen neuen Track released, da müssen wir rein. Samba hat eine fette Europa-Tour angekündigt und Trettmann hat mit dem besten Song der Woche gedroppt. Gehen wir gleich rein nach The Borsa, Benny Blanco, Selena Gomez und den beiden hier. Habt einen cuten Abend.
11: 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Loy und David Prentice. Golden.

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1: Was Tretti hier abliefert, ist die Hook des Jahres. Krankes Comeback. Das schreibt ein User bei YouTube unter Musikvideo vom neuen Trettmann-Song.
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1: Ey, der ganze Song einfach kompletter Vibe, ne? Der Chorus, der geht schon anders doll rein. Heißt Abschied nehmen zusammen mit den Producern Mixu und McCloud und Rapper UFO361. Und man hört einfach, dass das jetzt zum Beispiel kein TikTok-Song ist, ne, der jetzt irgendwie viral gehen soll oder so. Der ist sehr, sehr ehrlich. In der letzten Zeit war es auch so ein bisschen ruhiger bei Tretti gewesen. Jetzt kommt er einfach mit einem sehr, sehr nostalgischen Sound um die Ecke. Erinnert sehr an seine Kitsch Creek-Zeit, so aus 2017, 2019.

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1: Oh, geht vom Sound schon sehr, sehr doll in diesen Vibe. Also ob es ein neues Album gibt, das ist nicht bekannt, aber Tretti und Ufo nach 8 Jahren wieder auf einem Track drauf. Gibt auf jeden Fall krasse Flashbacks. Ich finde auch so vor allem irgendwie so Pre-Covid-Vibes, wo die Welt auf jeden Fall noch eine andere war. Neu bei Enjoy Play bekommt ihr jetzt Mixu und McCloud. Trettmann, UFO 361 mit Abschied nehmen. Abschied.

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1: Was geht eigentlich bei Blackpink Star Jennie? Ihr hört Enjoy Play, eure Show für neue Musik. Und letztes Jahr hat sie ihr erstes Solo-Album released, dann dieses Jahr mit Blackpink zusammen ein Album gedroppt. Dann muss man auch echt erwähnen, Tame Impala's Dracula nochmal anders nach vorne gebangt. Also dadurch, dass die nochmal den Remix mit Jennie gemacht haben, hat dieser Song auf jeden Fall noch mehr Hype bekommen. Und sie ist eigentlich die ganze Zeit nur am Rödeln. Zwischendurch ist sie auch noch auf Tour. Und jetzt hat sie ihre 3-Track-EP Fallen Angel veröffentlicht. Daraus bekommt ihr sie jetzt Less Than A Love.

neu bei Enjoy. Medusa und Khalid, Weekend. 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

die Lana Del Rey Inspo, die ist auf jeden Fall real. Ihr hört Enjoy, Play und Nessa Barrett. Die solltet ihr spätestens jetzt auf der Pfanne haben. Ist eine der gehyptesten US-TikTokerinnen. Die hat auf Social Media einfach über 25 Millionen Follower. Und klingt wie Lana Del Rey, nur halt auf Gen Z-Vibe.

Wie hot kann ein Song sein? Und wie sehr klingt sie nach Lana Del Rey? Dieser Track, der teast auf ihr neues Album, mittlerweile auch echt schon ihr drittes. Ne? Also man kann jetzt nicht sagen, ja, sie ist irgendwie nur TikTokerin, die da so ein bisschen säuselt, sondern sie hat einfach schon zwei Alben vorher gedroppt. Ende September kommt ihr neues und vom Sound wird es, glaube ich, auch alles sehr so in diesen Dark Romance Vibe reingehen. Auch ihr neuer Song ist wieder sehr düster. Lana Del Rey. Neu bei Enjoy Play, das ist Nessa Barrett mit Bad Girl.

Ey, gestern hier noch bei Enjoy Play gemunkelt, ob Samba auf Europa-Tour kommt, weil es gab nämlich so ein paar Seiten so im Netz, da wurden anscheinend so Tour-Konzerte, also so Dates, wurden so geleakt. Und heute ist es schon offiziell, 2027 geht Samba auf eine riesen Europe-Tour und er rollt sogar süß zu uns in den Norden rein. Ne? Am 14. Mai nächstes Jahr in Hamburg echt Arena-Show, eher so Flying High. Ab Freitag 10 Uhr bekommt ihr Tickets und ihn jetzt hier bei Enjoy Play.

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1: Um 15 Uhr mit Benjamin Kirsch. Die Bundesregierung hat auch die von Finanzminister Klingbeil ausgearbeitete Steuerreform auf den Weg gebracht. Klein- und Mittelverdiener sollen entlastet werden, Reiche dafür mehr zahlen. Wem das was bringen soll, dazu aus der NDR Nachrichtenredaktion Laura Janke.
2: So richtig greifen die erhofften Entlastungen der Reform erst im übernächsten Jahr. Wer allein lebt und 70.000 Euro im Jahr verdient, der zahlt dann 17,50 Euro pro Monat weniger Steuern. Verdienen Verheiratete zusammen 100.000 Euro im Jahr und haben zwei Kinder, bleiben ihnen monatlich gut 55 Euro mehr. Die Grünen als Opposition sprechen von einer Mogelpackung. Und auch andere Kritiker wenden ein, nimmt man die Inflation, derzeit wieder knapp 3%, und steigende Sozialabgaben weg, bleibt vom geplanten Steuerrabatt vermutlich wenig bis gar nichts übrig.
1: Im Fall des versuchten Drohnenanschlags am Flughafen Leipzig gibt es neue Details. Nach Recherchen von NDR, WDR und Süddeutscher Zeitung haben die Sicherheitsbehörden mehrere Verdächtige mit Verbindungen nach Russland im Visier. Gestern hatte die Bundesregierung erklärt, dass sie Moskau für den Vorfall verantwortlich macht. Aus Köln Andreas Braun.
3: Nach Informationen von WDR, NDR und Süddeutscher Zeitung soll es sich bei einem der Verdächtigen um einen Belarussen handeln, dessen DNA entdeckt wurde. Der Mann, der auch einen russischen Pass haben soll, soll bereits im Baltikum mit Straftaten aufgefallen sein. Demnach soll er mit einem italienischen Touristenvisum in den Schengen-Raum eingereist sein. Den Recherchen zufolge soll ein zweiter Mann als Logistiker und Instrukteur des Anschlags agiert haben. Er reiste offenbar Ende Juli über den Berliner Flughafen BER ein, zwei Tage vor dem gescheiterten Drohnenanschlag in Leipzig soll er per Flugzeug ausgereist sein. Der Tatverdächtige soll neben einem lettischen auch einen russischen Pass besitzen. Russland hat eine Verantwortung für den Anschlagsversuch am Flughafen Leipzig-Halle bestritten.
1: Die Bundesregierung hat auch Pläne beschlossen, durch die Kita-Kinder stärker gefördert werden sollen. Vorgesehen ist unter anderem, dass in den Kindertagesstätten für Vierjährige bundesweit einheitliche Sprach- und Entwicklungstests eingeführt werden. Wird dort ein Bedarf festgestellt, soll eine passende Förderung folgen. Außerdem sollen Einrichtungen, die von vielen Kindern mit schwierigen Lebensumständen besucht werden, mehr Personal bekommen. Konkret geht es da um Familien, in denen kein oder wenig Deutsch gesprochen wird oder die über relativ wenig Geld verfügen. Hitze und Dürre setzen den Bauern in diesem Jahr heftig zu. Bundeslandwirtschaftsminister Rainer präsentierte heute den offiziellen Erntebericht und sprach von einer Krise von nationaler Tragweite. Aus Berlin Eva Huber.
4: Dabei geht es ihm nur zum Teil um die Ernte in diesem Jahr. Die ist insgesamt leicht unterdurchschnittlich. Beim Getreide ernteten die Bauern in Deutschland rund 2% weniger als im Durchschnitt der letzten Jahre. Beim wichtigen Winterweizen waren es 4% weniger. Regional gibt es bei der Ernte aber starke Unterschiede. In manchen Regionen ist die Situation sehr angespannt. Neben der unterdurchschnittlichen Ernte kommen für viele Betriebe aber weitere Belastungen dazu. Stark gestiegene Energie- und Düngemittelpreise zum Beispiel. Deshalb bezeichnet Rainer die Lage auf vielen Höfen als ernst.
1: Eines der großen deutschen Wirtschaftsforschungsinstitute, das DEW in Berlin, sieht Anzeichen für eine Trendwende in der deutschen Wirtschaft. Das Institut hob seine Wachstumsprognose für dieses Jahr von 0,5 auf 1,2% an. Zur Begründung hieß es, die deutsche Wirtschaft habe sich widerstandsfähiger gezeigt als erwartet. Ausschlaggebend war demnach vor allem der im Frühsommer unerwartet erfolgreiche Außenhandel. Im Hamburger Stadtteil St. Pauli sind zwei Männer erschossen worden. Ein weiterer wurde verletzt. Er soll in der Nacht noch selbst in ein Krankenhaus gefahren sein. Aus Hamburg Elias Bartel.
5: Der 48-Jährige hatte den Tatort verlassen, bevor Polizei und Rettungskräfte eintrafen, und fuhr selbst ins UKE. In Lebensgefahr schwebt er nach Polizeiangaben nicht. Nach NDR-Informationen hat er einen Streifschuss am Kopf erlitten. Einer der beiden Toten lag auf dem Parkplatz vor dem Gebäude an der Lagerstraße. Rettungskräfte versuchten noch, ihn wiederzubeleben, aber der 47-Jährige starb kurz darauf im Rettungswagen. Den zweiten Mann fanden Beamte in einem Gebäude. Wer er ist, wissen die Ermittler bisher nicht.
1: Das waren die Nachrichten. Das Wetter in Norddeutschland. Im Osten freundlich, im Nordwesten zeitweilig Regenfälle, vereinzelt Gewitter. Höchstwerte 19 bis 23 Grad. Nachts teils trocken, teils Regen. Tiefstwerte 17 bis 11 Grad. Morgen zeitweise trocken, teilweise kräftige Regenschauer, ein paar Gewitter. 19 bis 22 Grad. Am Freitag viele Wolken, gebietsweise kräftiger Regen, 18 bis 25 Grad. Und am Sonnabend vor allem im Norden Schauer, 18 bis 22 Grad. Es ist jetzt 15.05 Uhr.
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8: Nach einer ziemlich genau einjährigen Pause ist Apache wieder back. Hat am Freitag seinen neuen Track Chaos rausgehauen. Gehen wir gleich rein nach Bebe Rexha, Taylor Swift. Und das hier ist dank des neuen Spider-Man-Films Tame Impala, der gerade mit seinem neuen Song Loser sehr doll viral geht. Bekommt er jetzt hier bei Enjoy.

Ihr hört Enjoy Play und Apache bleibt gleich und auch immer wieder so ein bisschen mysteriös, ne? Also er gibt ja auch so kaum Interviews, er ist ganz oft dann einfach komplett so weg vom Fenster. Und dann droppt er auf einmal einen Song und genau das ist jetzt passiert am Freitag. Ziemlich genau nach einem Jahr gibt es wieder neue Musik von ihm, denn der neue Song Chaos ist draußen, klingt so.

Also seine Stimme wirklich wieder 12 von 10, ne? Aber ist schon sehr ruhig. Also das ist jetzt nicht irgendwie so ein grooviger Rollerbanger, mit dem er jetzt irgendwie um die Ecke kommt. Er macht ein bisschen auf Deep. Ob es ein neues Album gibt oder irgendwas Größeres geplant ist, das ist irgendwie noch nicht klar. Aber im Herbst steht seine riesige Tour an, wo er einfach in jeder Stadt, also in jeder Stadt, die aufgelistet ist in der Tour, zweimal ist. Beide Shows in Hannover sind zum Beispiel komplett ausverkauft, aber für Hamburg am 12. Oktober, da gibt es noch Tickets. Und ihr bekommt den jetzt noch bei Enjoy Play, das ist Apache mit Chaos.

Sounds, die holen bei 2000er Kindern ganz viel hoch, ne? Crazy Frog, unser kollektiver Fiebertraum wirklich. Dafür aber das hier gelebt.

ganz wohl, oder der hier? Oh mein Gott, ICQ, natürlich auf jeden Fall iconic. Aber als so die Zeit kam, wo so langsam, wo wir alle Smartphones hatten, war es auch einfach der heiße Scheiß, sich irgendwie ein Blackberry zu holen. Ne? Rapper Rin, der hat auch ein bisschen Nostalgie-Feelings. Der hat nach fast 5 Jahren sein neues Album gedroppt und ein Track davon heißt sogar Blackberry. Ist, finde ich, sogar mit der beste Track vom Album. Und achtet mal drauf, ganz am Ende haben sie einfach den Blackberry-Klingelton mit reingepackt. Bekommt ihr jetzt ganz neu bei Enjoy Play. Das ist Rin. So.

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0: Ihr hört jetzt einen Beitrag von Juri Grascht für die Evangelische Kirche.
2: Auf meiner persönlichen Liste der coolsten Maschinen liegt unangefochten auf Platz 1 der Hubschrauber. Ich fahre mir da ab und zu auch gerne mal wieder so eine Doku rein. Der Hubschrauber Christoph 26 zum Beispiel, der hat schon so manchen verlorenen Wattwanderer aus der Nordsee gefischt. Und an der Zugspitze, da rettet der Hubschrauber Christoph Murnau Bergsteiger aus Gletscherspalten. Tatsächlich heißen fast alle Rettungshubschrauber mit Funknamen Christoph. Ihr Namensgeber, das ist der heilige Christophorus. Der ist eigentlich der Schutzheilige der Reisenden. Im Mittelalter war das Reisen mordsgefährlich, im wahrsten Sinne des Wortes. Wer irgendwo im Nirgendwo auf Abwege geraten ist, der konnte durchaus für immer verschütt gehen. Und so bekommt der Schutzheilige Christophorus im Laufe der Zeit eine extra Funktion dazu. Er bewahrt vor dem vorzeitigen Tod. In erster Linie gilt das für Reisende, aber dann irgendwann auch allgemein. Ob bei Krankheit oder Katastrophen, wenn es um Leib und Leben geht, dann ist man bei Christophorus an der richtigen Adresse. Die Rettungshubschrauber heute verbreiten die gleiche Hoffnung wie ihr heiliger Namensvetter. Wenn ich am Himmel einen von ihnen vorbeifliegen sehe, erinnere ich mich daran, der Name Christophorus steht für die Hoffnung auf das Leben.
0: Das war ein Beitrag von Juri Grascht für die Evangelische Kirche.
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0: Jojo und Raff Camora mit Komm näher hier bei Enjoy Play, eurer Show für neue Musik. Und vor ziemlich genau einem Jahr hat sie mit diesem Track hier so ihren kleinen Durchbruch gehabt. Hamburger Singer-Songwriterin Tiffany Harris kennt ihr safe von ihrem Track Breathe. Der kam nämlich letztes Jahr im August raus. Danach hat sie ja auch noch Vertigo released. Und als sie Ende letzten Jahres hier bei Enjoy im Interview war, da hat sie noch davon gesprochen, welche Musikpläne sie für die Zukunft hat.
1: Ich habe ein paar Songs in der Röhre, die nur warten, bis sie endlich rauskommen können. Also es ist eine EP geplant auf jeden Fall. Danach ein Album, will ich mal so sagen. Das dauert natürlich noch. Aber ganz viele Live-Auftritte nächstes Jahr. Und wenn ihr mir einfach folgt auf Social Media unter Tiffany Harris oder auf Spotify oder Apple Music und YouTube, dann könnt ihr das alles nicht verpassen. Das wird richtig, richtig cool noch.
0: Diese Frau weiß, wie man Promo macht. Ey, und sie hat Wort gehalten. Am 23. Oktober kommt ihre neue EP Healing Out Loud. Und daraus hat sie jetzt noch einen weiteren Track rausgehauen. Neu bei Enjoy Play, das ist Tiffany Harris mit Find Me.

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1: Um 16 Uhr mit Benjamin Kirsch. Die Behörden stufen die Attacke auf ein Umspannwerk in der Nähe von Köln als Anschlag ein. Laut den Ermittlern besteht der Verdacht, dass es sich um verfassungsfeindliche Sabotage handelt. Aus Essen kamen Kraft.
2: Bei einer Pressekonferenz von Polizei und Staatsanwaltschaft sagte die Polizei, dass in einem benachbarten Maisfeld 6 Abschussvorrichtungen gefunden worden waren. Unbekannte Täter hatten gestern Abend gezielt einen Kurzschluss herbeigeführt. Mit feuerwerksähnlichen Raketen hatten sie leitfähiges Material über die Oberleitung katapultiert. Die sichergestellte Pyrotechnik habe Ähnlichkeiten mit den Spuren, die bei einem Anschlag auf das Umspannwerk in Brandenburg am Dienstagmorgen gefunden worden waren. Die allgemeine Versorgung der Bevölkerung war laut Polizei zwar nicht gefährdet, dennoch mussten in Bergheim mehrere Kraftwerksblöcke vorübergehend abgeschaltet werden.
1: Menschen mit geringem und mittleren Einkommen sollen in Zukunft weniger Einkommenssteuer zahlen. Der Steuerreform von Finanzminister Klingbeil hat heute zunächst das Kabinett zugestimmt. Wie genau die Reform etwa Familien entlasten soll, ordnet Mario Kubina ein.
3: Da gibt es verschiedene Möglichkeiten, bei der Einkommensteuer anzusetzen. Der sogenannte Grundfreibetrag wird erhöht. Also das ist die Grenze, ab der überhaupt erst Einkommensteuer fällig wird. Diese Grenze wird erhöht. Dann soll es mehr Kindergeld geben ab dem nächsten Jahr. Und auch die Freibeträge für Kinder, die sollen steigen. Es gibt auch eine Beispielrechnung für eine Familie, die im Monat so um die 2.800 Euro brutto hat und 2 Kinder. Die soll um die 630 Euro im Jahr weniger an Einkommensteuer zahlen müssen.
1: Deutschland hat im Zusammenhang mit der Sprengstoffdrohne am Flughafen Leipzig Sanktionen gegen Russland verhängt. Nun stellen sich EU-Kommissionspräsidentin von der Leyen und NATO-Generalsekretär Rutte hinter die Entscheidung. Von der Leyen sprach von einer neuen Eskalationsstufe auf europäischem Boden. Der Anschlag sei von russischen Agenten verübt worden. Aus Brüssel, Katrin Schmidt.
4: Der gescheiterte Anschlag sei aber auch Teil eines umfassenden Musters zunehmend gefährlicher Vorfälle und wiederholter Verletzungen des europäischen Luftraums. Die EU-Kommission werde nun jedes Mitgliedsland dabei unterstützen, alltägliche Infrastruktur noch stärker zu schützen. Denn die, so von der Leyen, werde offensichtlich von Russland als Frontziel betrachtet. Das sei die neue Normalität. Die EU verfüge bereits über schnelle Eingreiftruppen, die auf diese Art von Angriffe reagieren können und bei Bedarf entsandt werden. Die EU-Außenbeauftragte Kaja Kallas sprach unterdessen im Zusammenhang mit dem versuchten Sprengstoffdrohnenanschlag von staatlich gefördertem Terrorismus.
1: Russland hat den Geschäftsträger der deutschen Botschaft einbestellt, um gegen die jüngsten Sanktionen zu protestieren. Der deutsche Botschafter selbst ist derzeit nicht in Moskau, der Geschäftsträger vertritt ihn. Die Bundesregierung hat Russland für den Anschlagsversuch am Leipziger Flughafen verantwortlich gemacht und deshalb Strafmaßnahmen verhängt. So werden das russische Generalkonsulat und das russische Haus in Berlin geschlossen. Russland bestreitet, in den Vorfall verwickelt zu sein und hat seinerseits Sanktionen gegen Deutschland angekündigt. Bundesagrarminister Rainer sieht die Bauern in Deutschland in einer schwierigen Lage. Bei der Vorstellung des offiziellen Ernteberichts sprach der CSU-Politiker von einer Krise nationaler Tragweite. Vor allem in Süddeutschland gäbe es große Einbrüche bei Getreide und Mais. Aber auch in Mecklenburg-Vorpommern müsse mit deutlich geringeren Erträgen beim Raps gerechnet werden, so Rainer. Um den Betrieben zu helfen, kündigte er an, das bestehende Programm von zinsgünstigen Darlehen auszuweiten. Bei den tödlichen Schüssen auf eine Techno-Party in der Schweiz handelt es sich laut Behörden um eine Amok-Tat. Bei dem Verdächtigen handelt es sich um einen 43-jährigen Schweizer. Er war etwa 24 Stunden nach der Tat festgenommen worden. Aus Genf, Sandra Bieger.
5: Nach Angaben der Ermittler hatte der Mann am frühen Sonntagmorgen 40 Mal wahllos mit einer Kalaschnikow auf Besucher des Techno-Festivals in Aarau geschossen. Anschließend feuerte er mit einer Pistole auf ein abfahrendes Auto. Beide Waffen waren auf den Mann zugelassen. Zum Motiv hat sich der Festgenommene bislang nicht geäußert. Die persönlichen Angaben, die er gemacht hat, lassen nach Angaben der Ermittler den Schluss zu, dass der Mann psychische Probleme hat. Bei der Amok-Tat wurde eine 22 Jahre alte Italienerin erschossen, die in der Schweiz lebte.
1: Das waren die Nachrichten. Das Wetter in Norddeutschland, im Osten freundlich, im Nordwesten zeitweilig Regenfälle, vereinzelt Gewitter, Höchstwerte 19 bis 23 Grad. Nachts teils trocken, teils Regen, Tiefstwerte 17 bis 11 Grad. Morgen zeitweise trocken, teilweise kräftige Regenschauer, ein paar Gewitter, 19 bis 22 Grad. Am Freitag viele Wolken, gebietsweise kräftiger Regen, 18 bis 25 Grad. Und am Sonnabend vor allem im Norden Schauer bei 18 bis 22 Grad. Es ist jetzt 16.05 Uhr.
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9: Miley Cyrus hat es geschafft, bei Instagram jetzt nur noch als Miley zu stehen, ja? Also mit ihrem Name. Ich wollte gerade sagen Nickname, um Gottes Willen. Also das Cyrus ist jetzt weg und diesen Status, ne? Also das erlaubt Instagram wirklich nur bei wenigen. So Beyoncé zum Beispiel hat das, die braucht natürlich keinen Nachnamen. Zendaya, Adele, die haben das auch. Die Namensänderung hat sie auch sehr gut getimt, Miley, weil sie jetzt in ihre neue Ära slidet. Ihr 10. Studioalbum kommt, das erste Snippet hat sie vor einer Stunde gepostet. Gehen wir gleich rein nach Tampa City with the MC und Emil.
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hat Miley Cyrus einfach ihren Namen geändert. Ihr hört Enjoy Play, eure Show für neue Musik, und jetzt heißt sie nur noch Miley. Hat jetzt anscheinend ihren Nachnamen abgelegt bei Instagram, heißt sie auch nur noch Miley. Ist auch gute Promo eigentlich, ne? So ein Rebranding, und to be honest, beim Namen Miley, natürlich denken wir direkt zuerst an Miley Cyrus. Und es ist auch ein gutes Timing, weil natürlich Promo jetzt gemacht. Sie hat schon so ein bisschen geteased, dass es in eine neue Ära geht. Ihr 10. Studioalbum kommt. Und seit 2 Stunden wissen wir, wann es kommt und wie es heißt. Es heißt Bass Persuades. Persuades. Ist ein bisschen schwierig für uns. Auf Deutsch heißt es einfach Bass überzeugt. Oh mein Gott, wirklich, es klingt so gruselig auf Deutsch. Kommt echt am 18. September schon, also gut 2 Wochen nur noch. Und erstes Snippet hat sie auch gepostet.

Also auf die Collab waren wir irgendwie nicht so ganz vorbereitet, oder? Also ich habe es gar nicht kommen sehen. Enjoy Play hier. Es geht einmal um Kölner Singer-Songwriter Fritz, mit Y geschrieben, seit ein paar Jahren stabil im deutschen Indie-Pop unterwegs. Meine Augen.

Die beiden haben jetzt zusammen einen Song gedroppt, heißt Freunde bleiben, ist richtig cute geworden, sehr lässig. Die beiden harmonieren besser als gedacht, bekommt ihr jetzt bei Enjoy Play Fritz und Kyla Shikes.

0: Audemars, Eat Me Alive. Hier bei Enjoy Play.
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1: Was Tretti hier abliefert, ist die Hook des Jahres. Ist einfach ein krankes Comeback. Das schreibt unter anderem User bei YouTube unter Musikvideo vom neuen Trettmann-Song.
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1: Also dieser ganze Song ist wirklich so ein kompletter Vibe und erinnert auch sehr an den alten Spirit so von Tretti, so aus 2017, 2019.

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1: Ich finde, das geht schon sehr doll in diese Ära. Da hat er viel mit Kitsch Creek zusammen gemacht, wirklich krasse Alben rausgehauen. Jetzt ist er zurück, zusammen mit den Überproducern Mixo und McLeod und auch mit Rapper UFO 361. Und ich hoffe einfach sehr, sehr doll, dass ihr diesen Song fühlt. Hat sehr, sehr nostalgische Vibes. Bekommt ihr jetzt neu bei Enjoy Play. Mixo und McLeod, Trettmann, UFO 361 mit Abschied nehmen.

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Und Jenny mit Dracula hier bei Enjoy Play. Ganz kurz, was ist eigentlich bei den ganzen Producern und Khalid los? Irgendwie ist US-Singer-Songwriter Khalid wirklich so gerade auf jedem zweiten Dance-EDM-Track drauf, ne? Also Kygo, Alok, alle wollen Medusa, alle wollen mit ihm in die Stube. Jetzt auch DJ und Produzent Zerb, ganz neu. Das ist Faded Eyes, bekommt ihr jetzt bei Enjoy Play. Ich bin Insa und jetzt raus.

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1: Um 17 Uhr mit Benjamin Kirsch. Die Behörden stufen die Attacke auf ein Umspannwerk in der Nähe von Köln als Anschlag ein. Laut den Ermittlern besteht der Verdacht, dass es sich um verfassungsfeindliche Sabotage handelt. Aus Essen Carmen Kraft.
2: Bei einer Pressekonferenz von Polizei und Staatsanwaltschaft sagte die Polizei, dass in einem benachbarten Maisfeld 6 Abschussvorrichtungen gefunden worden waren. Unbekannte Täter hatten gestern Abend gezielt einen Kurzschuss herbeigeführt. Mit feuerwerksähnlichen Raketen hatten sie leitfähiges Material über die Oberleitung katapultiert. Die sichergestellte Pyrotechnik habe Ähnlichkeiten mit den Spuren, die bei einem Anschlag auf das Umspannwerk in Brandenburg am Dienstagmorgen gefunden worden waren. Die allgemeine Versorgung der Bevölkerung war laut Polizei zwar nicht gefährdet, dennoch mussten in Bergheim mehrere Kraftwerksblöcke vorübergehend abgeschaltet werden. Um die Täter zu finden, hat die Polizei ein Hinweisportal eingerichtet, bei dem erste Videos von Zeugen, wie zum Beispiel von Landwirten, bereits hochgeladen wurden.
1: Das Bundeskabinett hat eine Reform der Einkommenssteuer beschlossen. Finanzminister Klingbeil will damit vor allem Familien entlasten. Die AfD spricht von einem Tropfen auf den heißen Stein. Für die Linke ist es ein Nullsummenspiel. Die Grünen kritisieren, untere Einkommen könnten ohnehin nur durch niedrigere Sozialbeiträge entlastet werden. Aus Berlin Lissy Kaufmann.
3: Auch aus der Wirtschaft kommt Kritik. Der Zentralverband des deutschen Handwerks bemängelt, durch die Reform werde der Teil des Mittelstandes stärker belastet, der erfolgreich wirtschafte und investiere. Der Bundesverband der deutschen Industrie spricht von einer steuerpolitischen Enttäuschung. Kritisiert wird unter anderem, dass nicht einmal die kalte Progression ausgeglichen wird, wie es in den vergangenen 11 Jahren üblich war. Gemeint ist damit jener Effekt, wenn Gehaltserhöhungen in Zeiten der Inflation nicht bei den Menschen ankommen, auch weil sie einen höheren Steuersatz zahlen müssen. Diese Kritik hatte zuvor auch schon Wirtschaftsministerin Reiche von der CDU geäußert.
1: Nach dem versuchten Drohnenanschlag am Flughafen in Leipzig haben die Ermittler 2 Verdächtige identifiziert. Das zeigen Recherchen von NDR, WDR und Süddeutscher Zeitung. Die Bundesregierung hatte gestern Russland für den Anschlagsversuch verantwortlich gemacht. Um wen es sich bei den Verdächtigen handelt, dazu Florian Flade in Köln.
4: Nach unseren Recherchen handelt es sich dabei um 2 Männer, einen Belarussen, der auch wohl einen russischen Pass besitzt, ist mit einem italienischen Touristenvisum ausgereist, das im April in Minsk ausgestellt wurde. Und die 2. Person, die Ermittler identifizieren konnten, ist ein lettischer Staatsangehöriger, der auch einen russischen Pass besitzt. Er gilt als Logistiker. Er soll Ende Juli über den Flughafen BER in Berlin eingereist sein. Bei dieser Person gehen die Ermittler davon aus, dass sie über Kontakte zu russischen Geheimdiensten verfügt.
1: Russland hat den Geschäftsträger der deutschen Botschaft einbestellt, um gegen die jüngsten Sanktionen zu protestieren. Der deutsche Botschafter selbst ist derzeit nicht in Moskau, der Geschäftsträger vertritt ihn. Die Bundesregierung hat Russland für den Anschlagsversuch am Leipziger Flughafen verantwortlich gemacht und deshalb Strafmaßnahmen verhängt. So werden das russische Generalkonsulat und das russische Haus in Berlin geschlossen. Russland bestreitet, in den Vorfall verwickelt zu sein und hat seinerseits Sanktionen gegen Deutschland angekündigt. Die Gewerkschaft Verdi hat die Beschäftigten in den deutschen Seehäfen erneut zum Warnstreik aufgerufen. Sie will Lohnerhöhungen um 8,2% durchsetzen. Die Arbeitgeber haben 5,1% angeboten, wobei beide Seiten unterschiedliche Laufzeiten ansetzen. Aus Hamburg Dietrich Lehmann.
5: Der Warnstreik soll nach dem Aufruf von Verdi mit Beginn der Nachtschicht starten und erst am Freitagabend enden. In Hamburg sind unter anderem die Beschäftigten an den großen Containerterminals von Hala und Eurogate aufgerufen, die Arbeit niederzulegen. Deshalb ist es wahrscheinlich, dass morgen und übermorgen kaum noch größere Schiffe im Hamburger Hafen abgefertigt werden können, ähnlich wie bei einem Warnstreik vor einigen Wochen. Bereits jetzt liegen mehrere Großcontainerschiffe vor Helgoland auf Rede, die eigentlich heute nach Hamburg kommen sollten. Auch in Bremerhaven, Wilhelmshaven und in anderen Nordseehäfen hat Verdi zum Streik aufgerufen.
1: Das waren die Nachrichten. Das Wetter in Norddeutschland, heute Abend häufig trocken, im Nordwesten zeitweise Schauer, vereinzelt Gewitter, 19 bis 23 Grad. In der Nacht teilweise länger trocken, gebietsweise Regenfälle und einzelne Gewitter, Tiefstwerte 17 bis 11 Grad. Morgen zeitweise kräftige Schauer und Gewitter, Höchstwerte 19 bis 23 Grad, am Freitag zum Teil kräftiger Regen, 18 bis 25 Grad und am Sonnabend vor allem im Norden Schauer, Temperaturen um 20 Grad. Es ist jetzt 17.05 Uhr.
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1: Um 18 Uhr mit Reza Waffa. Die Behörden stufen die Attacke auf ein Umspannwerk in der Nähe von Köln als Anschlag ein. Laut den Ermittlern besteht der Verdacht, dass es sich um verfassungsfeindliche Sabotage handelt. Aus Essen kam in Kraft.
2: Bei einer Pressekonferenz von Polizei und Staatsanwaltschaft sagte die Polizei, dass in einem benachbarten Maisfeld 6 Abschussvorrichtungen gefunden worden waren. Unbekannte Täter hatten gestern Abend gezielt einen Kurzschuss herbeigeführt. Mit feuerwerksähnlichen Raketen hatten sie leitfähiges Material über die Oberleitung katapultiert. Die sichergestellte Pyrotechnik habe Ähnlichkeiten mit den Spuren, die bei einem Anschlag auf das Umspannwerk in Brandenburg am Dienstagmorgen gefunden worden waren. Die allgemeine Versorgung der Bevölkerung war laut Polizei zwar nicht gefährdet, dennoch mussten in Bergheim mehrere Kraftwerksblöcke vorübergehend abgeschaltet werden. Um die Täter zu finden, hat die Polizei ein Hinweisportal eingerichtet, bei dem erste Videos von Zeugen, wie zum Beispiel von Landwirten, bereits hochgeladen wurden.
1: Menschen mit geringem und mittlerem Einkommen sollen in Zukunft weniger Einkommensteuer zahlen. Der Steuerreform von Finanzminister Klingbeil hat heute zunächst das Kabinett zugestimmt. Wie genau die Reform etwa Familien entlasten soll, ordnet Mario Kubina ein.
3: Da gibt es verschiedene Möglichkeiten, bei der Einkommensteuer anzusetzen. Der sogenannte Grundfreibetrag wird erhöht. Also das ist die Grenze, ab der überhaupt erst Einkommensteuer fällig wird. Diese Grenze wird erhöht. Dann soll es mehr Kindergeld geben ab dem nächsten Jahr. Und auch die Freibeträge für Kinder, die sollen steigen. Es gibt auch eine Beispielrechnung für eine Familie, die im Monat so um die 2.800 Euro brutto hat und 2 Kinder. Die soll um die 630 Euro im Jahr weniger an Einkommensteuer zahlen müssen.
1: Nach dem versuchten Drohnenanschlag am Flughafen in Leipzig haben die Ermittler 2 Verdächtige identifiziert. Das zeigen Recherchen von NDR, WDR und Süddeutscher Zeitung. Die Bundesregierung hatte gestern Russland für den Anschlagsversuch verantwortlich gemacht. Um wen es sich bei den Verdächtigen handelt, dazu Florian Flade aus Köln.
4: Nach unseren Recherchen handelt es sich dabei um 2 Männer, einen Belarussen, der auch wohl einen russischen Pass besitzt, ist mit einem italienischen Touristenvisum ausgereist, das im April in Minsk ausgestellt wurde. Und die zweite Person, die Ermittler identifizieren konnten, ist ein lettischer Staatsangehöriger, der auch einen russischen Pass besitzt. Er gilt als Logistiker. Er soll Ende Juli über den Flughafen BER in Berlin eingereist sein. Bei dieser Person gehen die Ermittler davon aus, dass sie über Kontakte zu russischen Geheimdiensten verfügt.
1: Russland hat den Geschäftsträger der deutschen Botschaft einbestellt, um gegen die jüngsten Sanktionen zu protestieren. Der deutsche Botschafter selbst ist derzeit nicht in Moskau. Der Geschäftsträger vertritt ihn. Die Bundesregierung hat Russland für den Anschlagsversuch am Leipziger Flughafen verantwortlich gemacht und deshalb Strafmaßnahmen verhängt. So werden das russische Generalkonsulat und das russische Haus in Berlin geschlossen. Russland bestreitet, in den Vorfall verwickelt zu sein und hat seinerseits Sanktionen gegen Deutschland angekündigt. Die EU-Kommission gestattet der Bundesregierung, den Bau neuer Gaskraftwerke finanziell zu fördern. Bis zu 35 Milliarden Euro können somit fließen, um ab 2031 eine ganze Reihe von Gaskraftwerken zu bauen. Das Geld soll über eine Umlage generiert werden, die alle Stromkunden bezahlen. Brüssel betonte, der Bau sei wichtig für die Versorgungssicherheit. Die Kraftwerke sollen einspringen, wenn mit Wind oder Sonne kein Strom erzeugt werden kann. Zunächst wird Erdgas genutzt, später ab 2045 soll dann Wasserstoff verbrannt werden, der zuvor klimaneutral erzeugt wurde. Deutschland will bis 2038 aus der Stromerzeugung durch Kohle aussteigen. Angesichts von Ernteausfällen will Bundeslandwirtschaftsminister Rainer die Bauern stärker unterstützen. Bei der Vorstellung des offiziellen Ernteberichts kündigte der CSU-Politiker an, das bestehende Darlehensprogramm von derzeit 200 auf 500 Millionen Euro zu erhöhen. Rainer sprach von einer nationalen Krise.
5: Besonders hart hat es den Mais getroffen. Im Süden und Südwesten ist er vielerorts kaum gewachsen. Teilweise haben die Pflanzen nicht einmal Kolben ausgebildet. In Mecklenburg-Vorpommern, ein weiteres Beispiel, unserem größten Rapsanbauland, werden die Hektarerträge vor allem durch Insektenschäden voraussichtlich rund 25% unter dem mehrjährigen Durchschnitt liegen. Und extrem angespannt ist die Lage auch beim Futter.
1: Bundesagrarminister Rainer. Das waren die Nachrichten. Das Wetter in Norddeutschland: in der Nacht teilweise länger trocken, gebietsweise Regenfälle und einzelne Gewitter, Tiefstwerte 17 bis 11 Grad. Es ist 18.05 Uhr.
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1: Um 19 Uhr mit Reza Waffa. Die Behörden stufen die Attacke auf ein Umspannwerk in der Nähe von Köln als Anschlag ein. Laut den Ermittlern besteht der Verdacht, dass es sich um verfassungsfeindliche Sabotage handelt. Aus Essen kam in Kraft.
2: Bei einer Pressekonferenz von Polizei und Staatsanwaltschaft sagte die Polizei, dass in einem benachbarten Maisfeld 6 Abschussvorrichtungen gefunden worden waren. Unbekannte Täter hatten gestern Abend gezielt einen Kurzschluss herbeigeführt. Mit feuerwerksähnlichen Raketen hatten sie leitfähiges Material über die Oberleitung katapultiert. Die sichergestellte Pyrotechnik habe Ähnlichkeiten mit den Spuren, die bei einem Anschlag auf das Umspannwerk in Brandenburg am Dienstagmorgen gefunden worden waren. Die allgemeine Versorgung der Bevölkerung war laut Polizei zwar nicht gefährdet, dennoch mussten in Bergheim mehrere Kraftwerksblöcke vorübergehend abgeschaltet werden.
1: Auch in Hamburg überprüft die Polizei heute Abend mehrere Energieanlagen in der Stadt und im Umland. Darunter ist auch das Kohlekraftwerk in Wedel. Die Beamten suchen nach Sprengstoff und Abschussanlagen. Die Hamburger Polizei spricht aber von einer reinen Vorsichtsmaßnahme. Es gäbe keine konkreten Hinweise auf eine Gefährdung. Im Fall des versuchten Drohnenanschlags am Leipziger Flughafen haben die Behörden nach Recherchen von NDR, WDR und Süddeutscher Zeitung 2 Verdächtige identifiziert. Demnach handelt es sich bei einem der beiden um einen belarussischen Staatsbürger, von dem DNA entdeckt wurde. Der 2. Verdächtige soll einen russischen und lettischen Pass haben. Die Bundesregierung wirft Russland vor, hinter dem Vorfall zu stecken. Der Kreml weist das zurück und hat heute einen hochrangigen deutschen Diplomaten einbestellt, um seinen Protest gegen die Anschuldigung zum Ausdruck zu bringen. Sie seien völlig aus der Luft gegriffen, heißt es aus Moskau. Im DFB-Pokal empfängt Drittligist Osnabrück heute Abend den FC Bayern München. Anpfiff ist um 8:45. Unser Reporter Tide Teddinger berichtet aus Osnabrück, dass sich der VfL gegen die Bayern Chancen ausrechnet.
3: Trainer Timo Schulz verweist völlig zu Recht darauf, dass die Bayern vor ihrem Titelgewinn im Mai 5 Jahre lang nicht über das Viertelfinale hinausgekommen waren. Dabei hatte es auch Stolperer gegen vermeintlich Kleine gegeben. Die Osnabrücker gehen selbstbewusst ins Pokalspiel nach dem Ligasieg in Bochum. Und sie setzen auf die Atmosphäre an der Bremer Brücke und wollen die mit einem Sondertrikot anheizen. Eine Hommage an den 5:4 Pokalcoup 1978 im Münchner Olympiastadion.
1: Das waren die Nachrichten. Das Wetter in Norddeutschland. In der Nacht ist es teilweise länger trocken. Gebietsweise gibt es Regenfälle und einzelne Gewitter. Tiefstwerte 17 bis 11 Grad. Morgen zeitweise kräftige Schauer und Gewitter, Höchstwerte 19 bis 23 Grad. Am Freitag zum Teil kräftiger Regen bei 18 bis 25 Grad und am Sonnabend vor allem im Norden Schauer um 20 Grad. Es ist 19:03 Uhr.
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1: Um 20 Uhr mit Reza Waffa. Die Behörden stufen die Attacke auf ein Umspannwerk in der Nähe von Köln als Anschlag ein. Laut den Ermittlern besteht der Verdacht, dass es sich um verfassungsfeindliche Sabotage handelt. Aus Essen kam in Kraft.
2: Bei einer Pressekonferenz von Polizei und Staatsanwaltschaft sagte die Polizei, dass in einem benachbarten Maisfeld 6 Abschussvorrichtungen gefunden worden waren. Unbekannte Täter hatten gestern Abend gezielt einen Kurzschluss herbeigeführt. Mit feuerwerksähnlichen Raketen hatten sie leitfähiges Material über die Oberleitung katapultiert. Die sichergestellte Pyrotechnik habe Ähnlichkeiten mit den Spuren, die bei einem Anschlag auf das Umspannwerk in Brandenburg am Dienstagmorgen gefunden worden waren. Die allgemeine Versorgung der Bevölkerung war laut Polizei zwar nicht gefährdet, dennoch mussten in Bergheim mehrere Kraftwerksblöcke vorübergehend abgeschaltet werden.
1: Nach den Fällen in Brandenburg und Nordrhein-Westfalen hat auch die Hamburger Polizei Energieanlagen überprüft. Wie NDR Hamburg berichtet, wurden Sprengstoff- und Abschussanlagen gesucht. Betroffen waren das Kraftwerk Hamburg-Moorburg, das Kraftwerk Tiefstack und das Kohlekraftwerk im Wedel im Kreis Pinneberg. Die Hamburger Polizei sprach von einer reinen Vorsichtsmaßnahme. Im Fall des versuchten Drohnenanschlags am Leipziger Flughafen haben die Behörden nach Recherchen von NDR, WDR und Süddeutscher Zeitung 2 Verdächtige identifiziert. Demnach handelt es sich bei einem der beiden um einen belarussischen Staatsbürger, von dem DNA entdeckt wurde. Der 2. Verdächtige soll einen russischen und lettischen Pass haben. Die Bundesregierung wirft Russland vor, hinter dem Vorfall zu stecken. Der Kreml weist das zurück und hat heute einen hochrangigen deutschen Diplomaten einbestellt, um seinen Protest gegen die Anschuldigung zum Ausdruck zu bringen. Sie seien völlig aus der Luft gegriffen, heißt es aus Moskau. Im DFB-Pokal empfängt Drittligist Osnabrück heute Abend den FC Bayern München. Anpfiff ist um 8:45. Unser Reporter Tide Teddinger berichtet aus Osnabrück, dass sich der VfL gegen die Bayern Chancen ausrechnet.
3: Trainer Timo Schulz verweist völlig zu Recht darauf, dass die Bayern vor ihrem Titelgewinn im Mai 5 Jahre lang nicht über das Viertelfinale hinausgekommen waren. Dabei hatte es auch Stolperer gegen vermeintlich Kleine gegeben. Die Osnabrücker gehen selbstbewusst ins Pokalspiel nach dem Ligasieg in Bochum. Und sie setzen auf die Atmosphäre an der Bremer Brücke und wollen die mit einem Sondertrikot anheizen. Eine Hommage an den 5:4 Pokalcoup 1978 im Münchner Olympiastadion.
1: Das waren die Nachrichten. Das Wetter in Norddeutschland. In der Nacht teilweise länger trocken, gebietsweise Regenfälle und einzelne Gewitter. Tiefstwerte 17 bis 11 Grad. Morgen zeitweise kräftige Schauer und Gewitter. Höchstwerte 19 bis 23 Grad. Und am Freitag zum Teil kräftiger Regen, die Temperaturen 18 bis 25 Grad. Es ist 20:03.
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4: 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Heute mit der US-amerikanischen Singer-Songwriterin Sophia Kennedy, die seit einigen Jahren in Hamburg lebt. Hier studierte sie Film, machte Musik für Theaterproduktionen und landete schnell in der Hamburger Musikszene. Mense Rehns von den Goldenen Zitronen produzierte ihr Debütalbum. In ihrer Musik versprüht Sophia Kennedy den morbiden Charme der 60er und 70er. Gemischt mit Clubrhythmen und elektronischen Beats. Beim Reeperbahn-Festival 2022 spielte sie im Hamburger Mojo Club. Viel Spaß mit Sophia Kennedy.

Hier, herzlich willkommen zum Reeperbahn-Festival. Heute letzter Tag, nehme ich an, oder? Ja, oh, habt ihr eure Deals schon alle eingetütet? Nee? Habt ihr euch alle schon gegenseitig übers Ohr gehauen? Euch gegenseitig abgezockt? Wir freuen uns sehr, hier zu sein. In dieser wunderschönen Location. Hier waren wir noch nie. Ich bin Sophia Kennedy. Und wir spielen Stücke von meinem aktuellen Album namens Monsters.

0: geht nicht. Es geht nicht. Dann spielen wir es so. Spielen so. Einfach so. Ja. Ein drittes Mal. Nee, ich höre das nicht.
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0: Wie viel Zeit haben wir noch?
1: Dankeschön, ich bin Ken.
2: Das war Sophia Kennedy beim Reeperbahn-Festival in Hamburg.

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1: Um 21 Uhr mit Reza Waffer. Nach Störungen an einem Umspannwerk in Bergheim bei Köln ermitteln die Behörden wegen des Verdachts auf Sabotage. Laut Nordrhein-Westfalens Innenminister Reul könnte ein anderes Land oder Linksextremisten verantwortlich sein. Aus Köln, Lena Winsch.
2: Nach Angaben der Polizei wurde gestern Abend vorsätzlich ein Kurzschluss ausgelöst. 5 Blöcke der Kraftwerke Niederaußem und Neurath waren betroffen. Zu größeren Stromausfällen kam es nicht. In einem angrenzenden Maisfeld fanden Ermittler mehrere Abschussvorrichtungen, die mit der Tat zusammenhängen könnten. Die Polizei stuft den Vorfall als Anschlag auf kritische Infrastruktur ein. Am selben Tag gab es einen ähnlichen Angriff auf ein Umspannwerk in Brandenburg. Ob die beiden Taten zusammenhängen, wird derzeit geprüft.
1: Nach dem versuchten Drohnenanschlag am Flughafen in Leipzig haben die Ermittler 2 Verdächtige identifiziert. Das zeigen Recherchen von NDR, WDR und Süddeutscher Zeitung. Die Bundesregierung hatte gestern Russland für den Anschlagsversuch verantwortlich gemacht. Um wen es sich bei den Verdächtigen handelt, dazu Florian Flade aus Köln.
3: Nach unseren Recherchen handelt es sich dabei um 2 Männer, einen Belarussen, der auch wohl einen russischen Pass besitzt, ist mit einem italienischen Touristenvisum ausgereist, das im April in Minsk ausgestellt wurde. Und die 2. Person, die Ermittler identifizieren konnten, ist ein lettischer Staatsangehöriger, der auch einen russischen Pass besitzt. Er gilt als Logistiker. Er soll Ende Juli über den Flughafen BER in Berlin eingereist sein. Bei dieser Person gehen die Ermittler davon aus, dass sie über Kontakte zu russischen Geheimdiensten verfügt.
1: Der Deutsche Gewerkschaftsbund fordert bei der Einkommensteuerreform deutliche Nachbesserungen. Die geplanten Entlastungen glichen kaum die Inflation aus und würden die Kaufkraft der Beschäftigten insgesamt nicht nennenswert stärken, hieß es. Auch Grüne und Linke kritisierten die Pläne, die das Bundeskabinett auf den Weg gebracht hat, als völlig unzureichend. Die Regierung will mit der Reform vor allem Familien mit kleinen und mittleren Einkommen unterstützen. Auch Deutschland wird Nepal nach der Sturzflut Hilfsgüter liefern. Ein Sprecher des Auswärtigen Amtes in Berlin sagte, man werde unter anderem planen, Moskitonetze und Wasserfilter zur Verfügung stellen. Die betroffenen Menschen müssten dringend sauberes Trinkwasser bekommen. Die Weltgesundheitsorganisation warnt vor Seuchen in dem Katastrophengebiet. Bei der Sturzflut im Himalaya sind in Nepal und China mindestens 1200 Menschen ums Leben gekommen. Rettungskräfte suchen weiter nach Vermissten. Das waren die Nachrichten. Das Wetter in Norddeutschland. In der Nacht teilweise länger trocken, gebietsweise Regenfälle und einzelne Gewitter. Tiefstwerte 17 bis 11 Grad. Morgen zeitweise kräftige Schauer und Gewitter. Die Höchstwerte morgen bei 19 bis 23 Grad. Es ist 21:03 Uhr.
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4: In der Blue Nachtclub in Konzert. In der 2. Stunde geht es weiter mit Balbina. Die deutsch-polnische Sängerin konnte man 2015 im Vorprogramm von Herbert Grönemeyer bestaunen. Seit 2020 veröffentlicht sie ihre Musik auf einem eigenen Label. 2021 war sie dann auch beim Hamburger Reeperbahn-Festival dabei. Viel Spaß nun mit Balbina.

0: Dankeschön.
1: Dankeschön. Das ist ungewohnt. Ich habe gestern schon einen Grünspan gespielt. Das erste Mal seit, ich glaube, seit 2 Jahren ein richtiges Konzert. Indoor. Crazy. Das war einfach crazy, super emotional auch, weil da kommt so einiges zusammen. Solange man zu Hause sitzt und dieses Gefühl nicht mehr präsent hat, denkt man sich, okay, es geht ja schon irgendwie. Aber wenn man dann einmal live spielt, dann merkt man so, okay, dafür mache ich es eigentlich. Und umso mehr freue ich mich, dass ich jetzt hier nochmal ein zweites Mal spielen kann. Weil man hat dann auch Blut geleckt im Endeffekt und kann dann gleich wieder andocken. Danke, dass ihr da seid und danke, dass ihr diesen wunderschönen Abend hier mit uns genießt.

Dankeschön. Dankeschön. Wir waren ja, so wie ich es bereits erwähnte, sehr lange nicht mehr unterwegs. Und ich habe ein Album rausgebracht, 2020, und dann kam der Lockdown. Und dementsprechend habe ich dieses Album nur einmal vorgestellt in seiner Gänze. Das war tatsächlich auch hier in Hamburg. Deswegen habe ich mit diesem Album auch eine sehr große emotionale Verbindung zu Hamburg, weil wir das in der Elbphilharmonie präsentiert haben. Und danach bin ich mit diesem Album einfach nicht mehr auf Tour gewesen. Und 2 Jahre später ist es dann halt so ein bisschen so gefühlt, die Zeit ist vorbei. Also die Zeit, dieses Album zu zelebrieren, ist ein bisschen vorbei. Das hat jeder so für sich zu Hause gemacht, was für mich auch okay ist. Aber ich habe gedacht, wenn ich jetzt heute spiele, nehme ich einfach auch Songs mit von den anderen Alben, weil das fühlt sich an, es fühlt sich an wie ein Konzert, das es braucht. Und deswegen haben wir einen Hit-Block mit den Hits von Balbina, haben wir hier zusammengefasst in einem Hit-Block. Und jetzt fängt Leo schon wieder an zu spielen, damit ich aufhöre zu reden. Ganz ehrlich, mein guter Freund, so schlecht war ich das jetzt auch nicht. Okay, ich halte jetzt die Klappe und wir spielen jetzt in einem akustischen Gewand

nicht einfach was dagegen machen. Und deshalb, wir können alle was machen. Und wisst ihr, was wir machen können? Morgen? Und ich bin mir ganz sicher, ihr habt alle schon gewählt oder ihr geht morgen wählen, weil morgen haben wir die einzige Chance für die nächste.

bestimmen. Wenn wir irgendwie denken, hier läuft so einiges nicht so, wie wir wollen, können wir morgen uns entscheiden, in welche Richtung es geht. Und ich habe schon gewählt,

Und im Nu ist es dunkel geworden. Ich habe immer das Gefühl, ich stehe auf der Bühne. Ich habe das Gefühl, ich stehe seit einer Minute auf der Bühne und gerade war es noch hell und jetzt ist es schon dunkel. Was mir auch indirekt sagt, dass meine Spielzeit bald vorbei ist. Aber noch nicht, Freunde. Wir haben noch ein bisschen Zeit miteinander und die, hoffe ich, können wir jetzt nochmal richtig schön genießen.

Okay. Und mit der Sonne verabschiede ich mich wieder, so wie die Sonne sich verabschiedet hat. Es ist an der Zeit, dass ich mich verabschiede, dass meine Band sich verabschiedet. Es war wundervoll mit euch. Ich singe einen Song, der etwas begrüßt. Ich singe Hallo, weil ich glaube, dass wir in der letzten Zeit sehr, sehr viel auch über uns gelernt haben, beziehungsweise ich habe sehr viel über mich gelernt und ich habe gemerkt, noch einmal mehr möchte ich den Augenblick begrüßen und mich darüber freuen, was wir haben, was ich habe, wie unfassbar privilegiert ich bin, hier leben zu dürfen und das sagen und tun zu dürfen, was ich hier kann, weil ich in diesem Land lebe, in dem wir frei sind. Und ja, ich verabschiede mich mit einem Hallo.

Dankeschön. Warum so fröhlich ein Set abschließen, wenn man die ganze Stimmung nochmal richtig runterziehen kann, oder? Ich spiele das Kaputtgehen und ich weiß, sehr viele warten drauf, deswegen...

Dankeschön. Vielen, vielen lieben Dank. Bis bald.

Soweit Balbina beim Reeperbahn-Festival 2021.

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1: Um 22 Uhr mit Reza Waffa. Nach dem versuchten Sprengstoffanschlag am Leipziger Flughafen stellen sich die NATO und die EU hinter Deutschland. Der Vorfall weise alle Merkmale von staatlich gefördertem Terrorismus auf, sagte die EU-Außenbeauftragte Kallas nach einem Außenministertreffen in Irland. Aus Wicklow, Sabrina Fritz.
2: Der Vorfall von Leipzig war kein Einzelfall. Man sehe seit Jahren eine systematische Zunahme von Angriffen auf die EU, so die Chefdiplomatin der Gemeinschaft Kaja Kallas zum Abschluss des Außenministertreffens in Irland. Sie und die Mehrzahl der EU-Länder hat keinen Zweifel daran, dass Russland hinter diesen Störungen steckt. Die Gemeinschaft will den Kampf gegen Moskau intensivieren. Waffen spielen dabei noch keine Rolle. Es geht aber zum Beispiel um Visabeschränkungen für russische Staatsbürger, um neue Sanktionen und neue Unterstützung für die Ukraine. Wie die allerdings aussehen soll, ist noch sehr vage.
1: Nach Störungen an einem Umspannwerk in Bergheim bei Köln ermitteln die Behörden wegen des Verdachts auf Sabotage. Laut Nordrhein-Westfalens Innenminister Reul könnte ein anderes Land oder Linksextremisten verantwortlich sein. Aus Köln, Lena Wensch.
3: Nach Angaben der Polizei wurde gestern Abend vorsätzlich ein Kurzschluss ausgelöst. 5 Blöcke der Kraftwerke Niederaußem und Neurath waren betroffen. Zu größeren Stromausfällen kam es nicht. In einem angrenzenden Maisfeld fanden Ermittler mehrere Abschussvorrichtungen, die mit der Tat zusammenhängen könnten. Die Polizei stuft den Vorfall als Anschlag auf kritische Infrastruktur ein. Am selben Tag gab es einen ähnlichen Angriff auf ein Umspannwerk in Brandenburg. Ob die beiden Taten zusammenhängen, wird derzeit geprüft.
1: Der Deutsche Gewerkschaftsbund fordert bei der Einkommensteuerreform deutliche Nachbesserungen. Die geplanten Entlastungen glichen kaum die Inflation aus und würden die Kaufkraft der Beschäftigten insgesamt nicht nennenswert stärken, hieß es. Auch Grüne und Linke kritisierten die Pläne, die das Bundeskabinett auf den Weg gebracht hat, als völlig unzureichend. Die Regierung will mit der Reform vor allem Familien mit kleinen und mittleren Einkommen unterstützen. Auch Deutschland wird Nepal nach der Sturzflut Hilfsgüter liefern. Ein Sprecher des Auswärtigen Amtes in Berlin sagte, man werde unter anderem planen, Moskitonetze und Wasserfilter zur Verfügung stellen. Die betroffenen Menschen müssten dringend sauberes Trinkwasser bekommen. Die Weltgesundheitsorganisation warnt vor Seuchen in dem Katastrophengebiet. Bei der Sturzflut im Himalaya sind in Nepal und China mindestens 1200 Menschen ums Leben gekommen. Rettungskräfte suchen weiter nach Vermissten. Das waren die Nachrichten. Das Wetter in Deutschland, nachts anfangs trocken, an den Küsten und im Norden später Schauer. Tiefstwerte 17 bis 8 Grad. Morgen im Norden und in der Mitte Schauer und einzelne Gewitter, sonst ist es oft freundlich. Die Höchstwerte liegen bei 19 Grad im Erzgebirge bis 29 Grad am Oberrhein. Es ist 22 Uhr und 3.
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4: Wunderschönen guten Abend, Jan Persch am Mikrofon hier bei Nachtclub Raw. Neuer Indie aus Deutschland, der Schweiz und Österreich. Heute mit einem Reeperbahn-Festival-Special. Den Anfang macht Johanna Gusmak alias Joe, the Man, the Music. Shoulders.

Joe, the man, the music, Shoulders, toller Song. Mein liebster vielleicht im Jahr 2025. Joe the Man, the Music, eine Grazerin, die lebt heute in Berlin und ja, die Musik mal laut, mal leise, mal krachend, mal ganz intim. Sie hat Anfang des Jahres ihr Debüt-EP veröffentlicht. Beim Reeperbahn-Festival spielt sie am Samstag um 22.15 Uhr in der St. Pauli-Kirche. Ich glaube, das müsste der 19. September sein. Sie wird die E-Gitarre eher daheim lassen, denke ich mal. Ist ja eine Kirche. Aber sie spielt nochmal am Freitag, am Festival Freitag um 16.45 Uhr auf der Fritz-Bühne. Die ist da beim Reeperbahn-Festival dort, wo es frei zugänglich ist. Auf dem Festival Village auf dem Heiligen Geistfeld. Aber all diese Reeperbahn-Spezifikationen erkläre ich dann vielleicht später nochmal hier in der Sendung. 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Schnell noch zwei ganz neue, tolle Songs, die nichts mit dem Reeperbahn-Festival zu tun haben. Mary Jensen hat eine Band namens Mary and the Sharks. Letztens traf ich sie bei ihrer Plattenfirma Pop-Up Records. Da sagte sie, sie war so involviert in die Vorbereitung ihrer neuen Platte, dass sie gar nicht dazu kam, Live-Konzerte auszumachen. Hoffentlich dann ja nächstes Jahr. I don't wanna question how I feel. Die Platte von Mary and the Sharks. Schön abwechslungsreich zwischen großen Billie Eilish Pop und Raum Shoegaze. Hier ist Right Kind of Magic. Mary and the Sharks.

Fitness, Wellness. So allein sollten wir nie wieder sein. Wiener Band, toller Song, finde ich, ihr bester bislang vielleicht aus dem kommenden Album Domino Days. Und Ende November sind Endless Wellness dann auch auf Deutschland-Tour. Nun aber zum Reeperbahn-Festival-Special hier bei Nachtclub Raw. 4 Tage ab dem 16.09. 45.000 Festivalbesuchende werden erwartet, tausende Fachbesucher, hunderte Talk-Sessions, Programmpunkte in über 70 Spielstätten, natürlich rund um die Reeperbahn. Es gibt den Music Journalism Award, da findet man mich am 18. September. Ich saß da in der Jury. Schaut mal vorbei, im East Hotel ist das, glaube ich. Und natürlich jede Menge Musik. Das Trio Kalk mit U spielt am Festival Donnerstag um 23.30 Uhr im Übel und Gefährlich. Kalk, 2018 gegründet, so neusig, post-punkig. Und sehr charakteristisch immer diese leicht verkaterte Stimme von Sängerin, Texterin Sophie Löw. In Stücke gerissen, von Neuem gewebt. Das ist alles recht düster. Die Texte hier des neuen Kalk-Albums. Smogstar heißt es. Erscheint übermorgen. Aber ein bisschen Hoffnung höre ich da vielleicht dann doch raus bei Kalk. Live sicher ein Erlebnis. Weiß nur, wer ich nicht bin. So heißt es. Kalk.

E-Zigaretten, Zaubertrick. Auch sie spielen beim Reeperbahn-Festival, diese Hamburger, am Samstag in der Puka-Bar. Eine gesunde Reaktion auf eine kranke Welt. Das neue Album von Die Zigaretten kommt im Oktober. Beinahe hätte es Stuhl vom Sperrmüll geheißen. Hätte ich eigentlich noch hübscher gefunden, sehr passend, rotzig. Ich muss zugeben, am Anfang war ich nicht so begeistert von der Platte. Zwei, drei Songs klangen dann so ein bisschen nach Party-Punk und anderes dann eher so ganz wenig aufwendig aufgenommen. Ganz low-fi, als hätte man ein einziges 50-Euro-Mikro in den Proberaum gestellt. Finde ich ja super, denn wie eigentlich immer bei guter Rockmusik, die Aufnahmequalität ist ja nicht so wichtig. Was zählt, ist die Emotion, der Drive, die Melodien. Das alles haben die Zigaretten. Party Grunge, so lautet einer der Tags, mit der sie ironisch da bei Bandcamp umgehen. Ich würde sagen 1A Garage Punk, schön und schrammlich und wunderbar. Wurm sein die Zigaretten.

Das sind die Hamburger. Band Die Zigaretten. Fantastischer Song ihrer neuen Platte. Eine gesunde Reaktion auf eine kranke Welt. Samstagnacht in der Puka Bar auf dem Hamburger Berg. Könnte eng werden. Geht hin da unbedingt. 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Und mehr Musik vom Reeperbahn Festival, das Trio Rumor. Die haben soeben ein neues Album veröffentlicht, Staircase Made of Rope. Und ganz ungewöhnlich für das Münchner Label Squama, da wird sonst eher so jazziges, Ambient-artiges veröffentlicht. Aber Rumor, das ist echter Shoegaze mit viel Hall auf der Stimme, so dreamy E-Gitarren, verschleppte Drums von Ludwig Wandinger, der ist auch viel in der Berliner Jazzszene unterwegs. Und dann diese gehauchten Vocals von der Sängerin und Gitarristin Ronja Schössler. Rumor, something new.

Das sind 1000 Rabbits, Rubik's Cube. Und natürlich, beim Reeperbahn Festival ist immer Platz für absolute Newcomer. 1000 Rabbits haben erst 2 Singles veröffentlicht und kommen, so heißt es, aus der englischen Kleinstadt Aldeburgh an der englischen Nordseeküste in Suffolk. Spielen am Mittwochabend im Keller des Molotow in der Top 10 Bar. Super Ort für up-and-coming Rockbands. Ihr hört das Reeperbahn Festival Special bei Nachtclub Raw und wir nehmen das Tempo ein bisschen raus und hören was von Khalid Varda alias Khalid. Der spielt uralte afghanische Traditionals. Die Instrumente und die Produktion kommen vom Hamburger Alex Eckert, einer der besten Gitarristen, die ich kenne, aber der kann sein Instrument auch ganz unperfekt, ja fast schief klingen lassen. Khalid spielt Mittwochabend im wunderschönen Imperialtheater ganz am Anfang der Reeperbahn. Und er sagt, Poetry and music are inseparable. Wir hören Khalid mit D-Sharp.

Schöner Walzer hier, sehr Beirut-like. Wir faden trotzdem mal langsam aus. Oscar Haag, Lost Cause, der Titelsong seines neuen Albums. Oscar Haag hat mit 15 schon große Konzerte in Wien gegeben. Jüngster Preisträger ever des FM4 Awards, hat bei ganz wichtigen europäischen Festivals gespielt und so weiter und so fort. Und am Mittwochabend beim Reeperbahn-Festival um 22:30 im Indra zu Gast, da wo einst die Beatles spielten. Wer da nicht kann, der geht im Dezember in die Hebebühne. Oscar Haag. Und wir bleiben so ganz grob im Walzertakt und gehen in den Balsaal mitten auf der Reeperbahn. Am ersten Festivalabend am Mittwoch ist da ein Abend mit estnischen Showcases. 5 Bands zwischen Metal, Soul und Pop. Ich muss ganz ehrlich zugeben, dass mich davon nicht so richtig überzeugt hat, bis auf diese eine Band, das Duo Poo Loop. Mit 4 U's. Sie selbst sagen, sie machen Zombie-Folk und verwenden dafür die Talharpa, eine historische Leier. Hört ihr hier schon im Hintergrund. Mal ganz was anderes. Poo Loop, TV on the Street.

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Nadja Butlak alias Nella singt hier doch recht ironisch über Brustvergrößerungen und Selbstoptimierungen. Ich wollte nie nach Berlin, heißt ihre EP, ist sie doch jetzt gelandet. Nella nennt sich Nadja und singt ihr auf Vorarlbergerisch, in der Sprache, in der man spricht, so in Österreich an der Grenze zur Schweiz. Nella spielt am Mittwochabend am HVV-Bus auf dem Festival Village. Das ist einer dieser Orte beim Reeperbahn-Festival, die man auch ganz ohne Festivalbändchen besuchen kann. 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Jetzt mit einer der schönsten Stimmen des ganzen Festivals, finde ich. Und die gehört Larissa Rappold, Sängerin der Band Malumi. Im Trio treten sie meistens auf. Damaged by the Silence heißt ihre aktuelle Platte. Man kann sie kaum verpassen. Malumi spielen gleich zwei Shows beim Reeperbahn-Festival, Donnerstag und Samstag. Und hier ist Adrian.

Tut Beni heißt das neue Album der bayerischen New Wave Band Die Sauna. Ein neuer Strand der Song. Tut Beni ist türkisch, bedeutet halte mich. Und Die Sauna, ganz interessanter Mix aus so Indie-Leichtigkeit und New Wave-Düsternis. Das war's mit Nachtclub Raw. Hört's nochmal nach unter ndrd/Nachtclub. Am Mikro verabschiedet sich Jan Persch. Hier noch mit einem Song von Ganna Griniva, einfach nur Ganna genannt, nominiert unter anderem für den Anchor Award, den Nachwuchspreis des Reeperbahn-Festivals. Ganna stammt aus der Ukraine, lebt heute in Berlin und gilt laut Ö1 als eine der beeindruckendsten Musikerinnen der europäischen Jazz- und Weltmusikszene. Aber da ist ja noch viel mehr. Da sind elektronische Beats, experimentelle Gesangsspuren. Und live tritt sie meist im Duo auf mit der famosen Perkussionistin Laura Robles. Und das dürfte wirklich ein Ereignis werden. Sie spielt mit anderen Nominierten vom Anchor Award im Mojo Club am Donnerstagabend, glaube ich. Das war's. Gute Nacht. Hier ist Ganna und Semelia.

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1: Um 23 Uhr mit Reza Waffa. Die EU und die NATO haben sich im Konflikt mit Russland hinter Deutschland gestellt. Nach dem versuchten Sprengstoffanschlag am Leipziger Flughafen hat die EU-Außenbeauftragte Kallas außerdem neue Sanktionen gegen Moskau angekündigt. Aus der Nachrichtenredaktion Martin Seiler.
2: Der Anschlagsversuch in Leipzig weise alle Merkmale von staatlich gefördertem Terrorismus auf, sagte Kallas. EU-Kommissionschefin von der Leyen warf Russland eine neue Eskalationsstufe vor. Der Vorfall reihe sich jedoch in ein breiteres Muster ein. Solche Angriffe seien die neue Normalität, so von der Leyen. NATO-Generalsekretär Rutte sicherte der Bundesregierung ebenfalls Rückendeckung zu. Laut Recherchen von NDR, WDR und Süddeutscher Zeitung sind nach dem Zwischenfall in Leipzig zwei Verdächtige identifiziert. Demnach handelt es sich um Männer mit russischer Staatsbürgerschaft.
1: Nach dem Anschlag auf ein Umspannwerk in Nordrhein-Westfalen hat die Staatsanwaltschaft Köln die Ermittlungen aufgenommen. Sie geht nach eigenen Angaben dem Anfangsverdacht verfassungsfeindlicher Sabotage nach. Man nehme den Vorfall äußerst ernst. Laut Innenminister Reul könnte hinter der Tat entweder ein fremder Staat oder eine Gruppe von Linksextremisten stecken. Unbekannte hatten an der Anlage einen Kurzschluss ausgelöst. Einen ähnlichen Vorfall gab es in Brandenburg. Der Deutsche Gewerkschaftsbund fordert bei der Einkommensteuerreform deutliche Nachbesserungen. Die geplanten Entlastungen glichen kaum die Inflation aus, hieß es. Auch Grüne und Linke kritisierten die Pläne, die das Bundeskabinett auf den Weg gebracht hat. Die Regierung will mit der Reform vor allem Familien mit kleinen und mittleren Einkommen unterstützen. Im Fußball-DFB-Pokal hat Bayern München seine Pflichtaufgabe in der ersten Runde erfüllt. Die Bayern gewannen bei Zweitligist Osnabrück mit 4:1. Aus Osnabrück, Jörg Tegelhütter.
3: Meißner hatte den VfL völlig überraschend in der fünften Minute mit einem Traumtor aus 28 Metern mit 1:0 in Führung gebracht. Doch die Bayern schlugen dann innerhalb von nur 6 Minuten gnadenlos zurück. Kane aus kurzer Distanz mit dem Ausgleich zum 1:1. Bischof per Abstauber in der 24. Minute zur 2:1 Pausenführung. Danach hatten die Bayern alles unter Kontrolle und setzten die Vorentscheidung durch. Ulisse mit einem geschickten Heber in der 72. Minute zum vorentscheidenden 3:1. Kane verwandelte dann einen berechtigten Foulelfmeter kurz vor dem Ende zum 4:1. Die Bayern stehen damit souverän in der zweiten Runde des DFB-Pokals.
1: Das waren die Nachrichten. Das Wetter in Deutschland. Nachts anfangs trocken, an den Küsten und im Norden später Schauer. Tiefstwerte 17 bis 8 Grad. Morgen im Norden und in der Mitte Schauer und einzelne Gewitter, sonst oft freundlich. Höchstwerte 19 Grad im Erzgebirge bis 29 Grad am Oberrhein. Und am Freitag im Süden heiter, im Norden zeitweise kräftiger Regen bei 18 bis 32 Grad. Es ist 23:03 Uhr.
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Hallo zum Nachtclub-Spezial mit Olaf Maikopf. Heute eine Reise durch 6 Jahrzehnte, die versucht, die Evolution einzufangen, die Essenz des brasilianischen Meistermusikers Ayrton Moreira. Sein Abdruck in der US-Jazz-Szene ab den späten 60ern wurde durch Downbeat Awards und Grammy-Nominierung anerkannt. Und kürzlich erhielt Ayrton dann für sein Lebenswerk und großen Einfluss auf die moderne Musik die Auszeichnung als NEA Jazz Master 2026. Ayrtons Reise, die in den frühen 60ern in Brasilien in der Band Samba Lanco beginnt und bis jetzt, seinem 85. Lebensjahr, noch nicht endet, ist eine turbulente Fahrt, die ihn in das Epizentrum des dynamischen und spirituellen Wandels in der Jazzwelt brachte. Ayrton ist wohl einer der ersten Perkussionisten im Jazz und Pop, dessen Instrumentarium ab den späten 60er Jahren weit über den Rhythmus hinausging, um intuitiv ein Konzept des natürlichen Klanges einzuführen. Man höre sich nur sein Spiel in den radikalen elektrischen Miles Davis Sessions der frühen 1970er Jahre an. Die Freiheit, die ihm dort gewährt wurde, hat sich in allem, was er seitdem getan hat, manifestiert.

Ein Schlag, noch einer, dann ein Rhythmus, der sich scheinbar nicht entscheiden will, ob er Samba ist, Jazz, Funk oder etwas ganz anderes. Und plötzlich hat man das Gefühl, der Boden unter den Füßen bewegt sich. Das ist Ayrton Moreira. Ein Musiker, der den Rhythmus nicht einfach spielt, erhört ihn. In der Straße, im Wind, im Körper. In einem Stück Holz, in einer Trommel, in einer Rassel. In einem Geräusch, das andere Menschen vielleicht überhaupt nicht als Musik wahrnehmen. Ayrton Moreira wurde am 5. August 1941 im brasilianischen Bundesstaat Santa Catarina geboren und wuchs in Curitiba auf. Schon als Jugendlicher arbeitet er professionell als Musiker. Mit 16 geht er nach São Paulo, einer Stadt, in der sich brasilianische Popularmusik, Bossa Nova, Samba, Jazz und die internationale Musikszene immer stärker miteinander verbinden. Doch Ayrton sollte nicht einfach einer der vielen hervorragenden brasilianischen Perkussionisten werden. Er wurde zu einer Art musikalischem Übersetzer. Er bringt den Klang Brasiliens in den Jazz. Und er zeigt dem Jazz, dass Rhythmus nicht nur Begleitung sein muss. Rhythmus kann eine Hauptrolle spielen.

The Happy People, 1977 von Aiyato veröffentlicht. Seine Karriere führt ihn von kleinen Clubs in Sao Paulo zu Miles Davis, zum Album Bitches Brew, zu Chick Corea und Return to Forever, zu Weather Report, zu Flora Purim, seiner musikalischen und privaten Partnerin. Und immer wieder zurück nach Brasilien, zu Samba, Bayao, zu den Stimmen und Geräuschen seiner Heimat. Es ist die Geschichte eines Mannes, der den Jazz nicht erobern wollte. Er wollte ihn zum Tanzen bringen.

0: Was bei Airto früh auffällt, ist seine Neugier. Er begnügt sich nicht damit, Instrumente wie Berimbau, Cuica, Pajero, Agogo korrekt zu spielen. Er möchte wissen, was ein Geräusch sein kann. Welche Textur entsteht, wenn Holz auf Metall trifft. Wie sich eine Trommel verändert, wenn man sie anders schlägt. Wie aus einem einzelnen Geräusch ein Puls entsteht. Und wie aus einem Puls eine Sprache wird. Airto erinnert sich in einem frühen Interview an seine Kindheit und wie er erstmals mit Musik in Berührung kam.
1: I was a kid.
2: Als ich ein Kind war, lebten wir in einer kleinen Stadt im Süden Brasiliens. Wir Kinder spielten auf den Straßen. So sind wir aufgewachsen. Musik hörten wir nicht, sondern erzeugten Selbsttöne, machten Geräusche und nutzten dafür Dinge, die wir im Müll fanden oder trockene Früchte von Bäumen, auf die wir schlugen. So bin ich eigentlich zur Perkussion gekommen. Niemand zeigte mir, wie das geht. Also, wenn du das machst, dann klingt das so. Also, eigentlich wusste ich gar nicht, was ich tat. Ich bastelte mir ganz spielerisch kleine Rasseln aus alten Dosen und solchen Sachen.
1: Nobody told me, like, you know, you're gonna do this, you're gonna do that, you know. But I didn't even know what I was doing. But I was making little shakers out of, like, old candy.

In Sao Paulo begegnet Airto eine Generation brasilianischer Musiker, die die Musik Brasiliens neu denken will. Einer von ihnen ist ein junger Multiinstrumentalist, Emeto Pascoa. Zwischen ihm und Airto entsteht eine musikalische Verbindung, die später weit über Brasilien hinauswirken wird. Mitte der 60er Jahre, inzwischen lebt Airto in Rio de Janeiro, entsteht das Quartetto Novo. Mit Airto Moreira, Emeto Pascoa, Heraldo Dumonchi und Theo G. Bachus. Das Ensemble verbindet brasilianische Regionalmusik mit modernem Jazz. Aber das Entscheidende daran, es klingt nicht wie amerikanischer Jazz mit brasilianischem Rhythmus. Es klingt brasilianisch und gleichzeitig völlig neu. Ihre Musik greift unter anderem auf Beijão und andere nordostbrasilianische Traditionen zurück, verknüpft diese aber mit modalen Jazzstrukturen und improvisatorischer Freiheit. Die Verbindung zwischen Airto und Pascoal sollte für beide Karrieren prägend werden. Hier ist das Quartetto Novo mit Vigis Centenae.

Komposition und Improvisation. Für ihn kann alles Material sein, um seine Musik zu schaffen. 1967 erscheint das selbstbetitelte Album des Quartetto Novo. Es gilt heute als Schlüsselaufnahme des brasilianischen Jazz. Doch Ayrton schaut, zuerst noch rein musikalisch, bereits über Brasilien hinaus.

0: Es ist 1968. Ayeto Morera hat sich im Jahr zuvor in Rio in die Sängerin Flora Purim verliebt. Da die politischen Verhältnisse in Brasilien nach dem Militärputsch von 1964 das Leben vieler Künstler beeinflussen, auch Ayeto Morera und Flora Purim gerieten durch ihr Umfeld und ihre künstlerische Haltung unter Druck, verlassen Ende der 1970er Jahre Brasilien und wandern in die USA aus. Dieser Schritt bedeutete einen tiefen Einschnitt in ihrem Leben. Sie mussten sich in einer fremden Kultur- und Musikwelt behaupten, fanden dort jedoch bald Anschluss an die aufblühende neue Jazzszene. Zuerst in L.A., dann entscheiden sie sich aber für New York und treffen dort auf eine ganz andere musikalische Welt. Auf eine Jazzszene, die selbst gerade explodiert. Miles Davis sucht nach frischen Formen. Chick Corea entwickelt neue Klangwelten. Joe Savinol und Wayne Shorter denken über die Zukunft des Jazz nach. Rock, Funk, elektronische Instrumente und freie Improvisation verändern das Vokabular. Und mitten hinein kommt Ayeto. Mit seinen Trommeln, seinen Rasseln, seinem brasilianischen Rhythmusgefühl. Und mit einer Idee von Perkussion, die im amerikanischen Jazz zu diesem Zeitpunkt ungewöhnlich ist.
1: Ganz am Anfang, als ich begann mit Miles zu spielen, sagte er einmal zu mir: Schlag nicht drauf, spiel einfach. Ich habe ihn damals nicht wirklich verstanden und dachte, okay, nicht draufschlagen, vielleicht bin ich schlecht, weil ich zu laut spiele. Also fing ich an, nur kleine Perkussionsinstrumente zu spielen.

0: Dann schaute er mich das ganze Konzert über an und ich nahm mir noch so eine Kleinigkeit vor, weil ich keinen Krach machen wollte. Das nächste Mal, als er mir etwas sagte, meinte er dann, hör zu und spiele. Eigentlich waren das nur ganz wenige Worte, aber es war eine der großartigsten musikalischen Lektionen, die ich je erhalten habe. Du hörst zu und spielst. Und das gab mir dann völlige Freiheit beim Spielen.
1: And that gave me total freedom to play. As long as I was listening.
2: Zwar wird Aito Moreras Name nicht in den Credits des 1970 erschienenen Miles Davis Albums Bitches Brew genannt, aber er ist dabei. Nicht als dekorativer Gast, sondern als Teil eines Klangexperiments. Die Musik ist elektrisch, sie ist fragmentarisch, sie ist dicht, sie ist rhythmisch. Und plötzlich hört man dort etwas, das nach Brasilien klingt. Nicht als Zitat, sondern als Körpergefühl. In einem späteren Interview improvisiert Aito mit seiner Stimme das Stück Bitches Brew.
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Miles Davis hatte ein besonderes Talent dafür, Musiker zusammenzubringen, deren musikalische Herkunft völlig unterschiedlich war. Aiyetto passt in dieses Konzept. Er ist kein Musiker, der seine Identität für Miles Davis aufgibt. Er bringt seine Identität mit ein. Und damit wird Aiyetto Teil einer musikalischen Revolution. Der Jazz öffnet sich, Rock kommt hinein, Funk kommt hinein, Elektronik kommt hinein und Brasilien kommt hinein. Als Aiyetto noch bei Miles Davis spielt, wird er eingeladen, gemeinsam mit Wayne Shorter, Joe Savinul, Miroslav Vitus und Alphonse Mouzon die erste Besetzung von Weather Report zu gründen, mit der er dann auch das Debütalbum aufnimmt. Bald darauf schließt er sich der Band Return to Forever des Pianisten Chick Corea an, zu der auch Flora Purim, Bläser Joe Farrell und Bassist Stanley Clark gehören. What Game Shall We Play Today?

zwar hat Aiyetto bereits 1970 und 71 auf Buddha Records und CTI drei Soloalben veröffentlicht, darunter das grandiose Free, aber sein Engagement bei Miles lässt ihm damals kaum Zeit, diese auch entsprechend zu promoten. Darum startet er 1973 einen neuen Anlauf und gründet zusammen mit seiner Frau Flora Purim seine erste eigene Band in den USA, Fingers. Aiyetto ist in dieser Formation mehr als ein Perkussionist. Er wird vom Sideman zum Bandleader. Aiyetto verbindet die Stimmen, die Instrumente. Er gibt der Musik einen körperlichen Impuls. Und Flora Purims Stimme macht daraus etwas, das gleichzeitig schwerelos und erdverbunden klingt. Vielleicht liegt genau hier das Geheimnis von Aiyetto Moreira. Er spielt komplexe Musik, aber sie fühlt sich niemals akademisch an. Sie will sich bewegen, sie fließt, auch einmal sanft, wie hier bei San Francisco River.

San Francisco River von Fingers. Ein Album, das Ayatos Name endgültig mit dem modernen Perkussionssound der 70er Jahre verbindet. Die Sängerin und Frau von Ayato, Flora Purim, ist auch dabei. Sie ist Komplizin, Partnerin und wird bald zu einer der wichtigsten Stimmen der brasilianischen Jazzfusion. Ihre Verbindung ist privat und sie ist musikalisch. Ayato gibt Flora Raum. Flora gibt Ayato eine Stimme. Und so arbeiten sie seit den frühen 70er Jahren bis heute immer wieder zusammen. 2023 erscheint mit Ayato und Flora A Celebration 60 Years Sounds, Dreams and Other Stories sogar eine umfangreiche LP- und CD-Box. Eine Rückschau auf 6 Jahrzehnte ihrer gemeinsamen musikalischen Geschichte.

Was ist eigentlich das Geheimnis des Sounds von Airto Moreira? Vielleicht lässt er sich am besten als eine Mischung aus drei Eigenschaften beschreiben. Erstens rhythmische Präzision, zweitens klangliche Neugier und drittens Improvisation. Airto spielt kein einziges Instrument, sondern eine riesige, selbst zusammengestellte Batterie. Kann mit einer Conga spielen, mit Bongos, mit Becken, mit Tambourin, mit Shaker, mit der Cuica, mit der Berimbau, mit der Pandeju und vielen weiteren kleinen Perkussionsinstrumenten. Aber auch mit einem klassischen Schlagzeugset. Dazu fügt er Naturklänge, Soundeffekte und seine eigene Stimme. Meist liegt das komplette Instrumentarium auf einem Tisch, um ihn herum, und er wählt intuitiv, im Bruchteil einer Sekunde, passend zum musikalischen Verlauf das jeweilige Instrument aus. Durch seinen nuancierten Einsatz dieser Perkussion trug Airto Moreira übrigens maßgeblich dazu bei, dass das Magazin Downbeat 1972 eine eigene Rubrik für Perkussion einführte. Doch wichtiger als die Liste der Instrumente ist Airtos Haltung. Er hört, dann reagiert er, dann verändert er. Denn Rhythmus ist nicht bloß Zeit, Rhythmus ist Charakter. Ein Schlag kann trocken sein oder weich. Ein Geräusch kann vorne liegen oder ganz hinten im Raum. Airto arbeitet mit solchen Nuancen. Deshalb ist sein Beitrag oft zu spüren, bevor man ihn bewusst erkennt.

0: Atlantic Avenue, Aito Moreira 1979 mit der Average White Band. Am 5. August wurde Aito Moreira 85 Jahre alt. Doch er ist auch in diesem hohen Alter noch immer aktiv, bleibt neugierig auf Menschen und Musik. Und so kam es, dass er im vergangenen Jahr mit dem brasilianischen Keyboarder Ricardo Basilar das Album Maracanosh aufnahm. Darüber sprach Aito in einem Telefoninterview.
1: What I am still learning is to communicate.
2: Was ich immer noch lerne, ist, mit Menschen jeden Alters und jeder Herkunft so zu kommunizieren, als wären sie alle meine Brüder und Schwestern. Und das nicht nur durch die Musik, sondern im Leben ganz allgemein. Wisst ihr, wir sind hier und lernen ständig etwas dazu. Wir wissen nie alles. Und wenn wir alles wüssten, wären wir nicht hier. Ich bin also Teil der menschlichen Gesellschaft und lerne wie jeder andere auch. Das Wichtigste für mich ist, im Moment zu sein, von Mensch zu kommunizieren und die Liebe untereinander. Das ist für mich sehr, sehr entscheidend. Und wenn es davon mehr auf der Welt gäbe, wäre nicht alles so chaotisch, wie es derzeit ist.
1: Everything wouldn't be so chaotic the way it is right now.
0: In diesem Sommer erschien dann die erwähnte Zusammenarbeit von Aito Moreira und Ricardo Basilar. Aitos neues, sein ungefähr 30. Album Maracanosh. Die 8 Stücke schwingen ungemein positiv und zeigen, dass Aito es weiterhin sehr gut versteht, musikalisch mit anderen Musikern zu kommunizieren. Dazu Aitos Frau Flora Purim.
3: Die Leute wissen, dass er Percussion spielt und singt. Er singt heilende Gesänge und ruft Geister an. Seine Familie kam aus der spirituellen Welt und er war ein Ogun, der bei Ritualen die heiligen Trommeln spielte, sodass er viele der rituellen Lieder lernte. Jetzt hat er nicht mehr die gleiche Energie wie in seiner Jugend. Er ist 85 Jahre alt. Also haben wir ihn überredet, noch eine Aufnahme zu machen. Wir haben ein kleines Studio in der Nähe benutzt und einen großartigen Tontechniker angeheuert. Aito hat ein meisterhaftes Album gemacht. Als meine Kinder es hörten, konnten sie es nicht glauben.
0: Was bleibt von Aito Moreira? Eine Liste berühmter Platten und Kooperationen. Miles Davis, Return to Forever, Weather Report, Flora Purim, Cannonball Adderley, George Duke und viele, viele mehr. Das alles gehört dazu. Aber es erklärt Aito noch nicht, denn sein eigentliches Vermächtnis ist nicht ein einzelnes Album. Es ist eine Idee. Die Idee, dass Rhythmus Grenzen überschreiten kann. Dass brasilianische Musik nicht Latin Flavor sein muss. Dass Perkussion nicht im Hintergrund stehen muss. Und dass Improvisation bedeutet, offen zu bleiben. So wie es der 85-jährige Aito Moreira auch wieder auf seinem aktuellen Album Maracanosh zeigt. Davon gleich zum Schluss des Specials zum 85. Geburtstag von Aito Moreira sein Stück Pau Olau, bei dem sich Themen wie Freiheit, Widerstand, afro-brasilianisches Erbe und Capoeira verbinden. Nach mehr als 6 Jahrzehnten Karriere ist das ein bemerkenswertes Dokument des aktuellen Schaffens von Aito Moreira. Denn es klingt nicht wie ein Musiker, der sein eigenes Denkmal verwaltet, sondern es klingt wie jemand, der weiterhin zuhört. Und danke, dass Sie, liebe Hörer, in dieser Nachtclubstunde über Aito Moreira zugehört haben. Am Mikrofon war Olaf Maikopf. Tschüss und gute Nacht.

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1: Um 0 Uhr mit Wolfgang Berger. Nach dem versuchten Sprengstoffanschlag am Leipziger Flughafen stellen sich die NATO und die EU hinter Deutschland. Der Vorfall weise alle Merkmale von staatlich gefördertem Terrorismus auf, sagte die EU-Außenbeauftragte Kallas nach einem Außenministertreffen in Irland. Aus Wicklow, Sabrina Fritz.
2: Der Vorfall von Leipzig war kein Einzelfall. Man sehe seit Jahren eine systematische Zunahme von Angriffen auf die EU, so die Chefdiplomatin der Gemeinschaft Kaja Kallas zum Abschluss des Außenministertreffens in Irland. Sie und die Mehrzahl der EU-Länder hat keinen Zweifel daran, dass Russland hinter diesen Störungen steckt. Die Gemeinschaft will den Kampf gegen Moskau intensivieren. Waffen spielen dabei noch keine Rolle. Es geht aber zum Beispiel um Visabeschränkungen für russische Staatsbürger, um neue Sanktionen und neue Unterstützung für die Ukraine. Wie die allerdings aussehen soll, ist noch sehr vage.
1: Nach Störungen an einem Umspannwerk in Bergheim bei Köln ermitteln die Behörden wegen des Verdachts auf Sabotage. Laut Nordrhein-Westfalens Innenminister Reul könnten ein anderes Land oder Linksextremisten verantwortlich sein. Aus Köln Lena Wensch.
3: Nach Angaben der Polizei wurde gestern Abend vorsätzlich ein Kurzschluss ausgelöst. 5 Blöcke der Kraftwerke Niederaußen und Neurath waren betroffen. Zu größeren Stromausfällen kam es nicht. In einem angrenzenden Maisfeld fanden Ermittler mehrere Abschussvorrichtungen, die mit der Tat zusammenhängen könnten. Die Polizei stuft den Vorfall als Anschlag auf kritische Infrastruktur ein. Am selben Tag gab es einen ähnlichen Angriff auf ein Umspannwerk in Brandenburg. Ob die beiden Taten zusammenhängen, wird derzeit geprüft.
1: Der Deutsche Gewerkschaftsbund fordert bei der Einkommenssteuerreform deutliche Nachbesserungen. Die geplanten Entlastungen glichen kaum die Inflation aus und würden die Kaufkraft der Beschäftigten insgesamt nicht nennenswert stärken, hieß es. Auch Grüne und Linke kritisierten die Pläne, die das Bundeskabinett auf den Weg gebracht hat, als völlig unzureichend. Der FC Bayern München hat die erste Hürde im DFB-Pokal genommen. Beim VfL Osnabrück setzten sich die Münchner mit 4:1 durch. Zu Beginn hatte Robin Meissner den Außenseiter aus Osnabrück überraschend in Führung gebracht. Es folgten allerdings Tore für die Bayern von zweimal Kane, Bischoff und Olise. Damit haben erstmals seit 18 Jahren alle Erstligisten die Auftakthürde erfolgreich gemeistert. Die Auslosung für die zweite Runde findet am Samstag statt. Das waren die Nachrichten. Und hier noch das Wetter in Deutschland. Gebietsweise trocken, an den Küsten und im Norden später Schauer. Tiefstwerte 17 bis 8 Grad. Tagsüber im Norden und in der Mitte Schauer und einzelne Gewitter, sonst oft freundlich. Höchstwerte 19 Grad im Erzgebirge bis 29 Grad am Oberrhein. Am Freitag im Süden heiter, im Norden zeitweise kräftiger Regen, 18 bis 32 Grad. Samstag teilweise freundlich, im Norden unbeständig, 18 bis 29 Grad. Es ist 0:03 Uhr.
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0: 1 Uhr mit Wolfgang Berger. Nach dem versuchten Sprengstoffanschlag am Leipziger Flughafen bereiten die EU-Außenminister weitere Sanktionen gegen Russland vor. Die Staaten des Bündnisses stellten sich bei einem Treffen in Irland hinter Deutschland, wie auch NATO-Generalsekretär Rutte, der sich in Brüssel zusammen mit EU-Kommissionschefin von der Leyen entsprechend äußerte. Recherchen von NDR, WDR und Süddeutscher Zeitung zufolge sind inzwischen 2 Verdächtige identifiziert. Dabei handelt es sich um Männer mit russischer Staatsbürgerschaft, die sich inzwischen wohl wieder im Ausland aufhalten. Die Behörden stufen die Attacke auf ein Umspannwerk in der Nähe von Köln als Anschlag ein. Laut den Ermittlern besteht der Verdacht, dass es sich um verfassungsfeindliche Sabotage handelt. Aus Essen, Carmen Kraft.
1: Bei einer Pressekonferenz von Polizei und Staatsanwaltschaft sagte die Polizei, dass in einem benachbarten Maisfeld 6 Abschussvorrichtungen gefunden worden waren. Unbekannte Täter hatten gestern Abend gezielt einen Kurzschluss herbeigeführt. Mit feuerwerksähnlichen Raketen hatten sie leitfähiges Material über die Oberleitung katapultiert. Die sichergestellte Pyrotechnik habe Ähnlichkeiten mit den Spuren, die bei einem Anschlag auf das Umspannwerk in Brandenburg am Dienstagmorgen gefunden worden waren. Die allgemeine Versorgung der Bevölkerung war laut Polizei zwar nicht gefährdet, dennoch mussten in Bergheim mehrere Kraftwerksblöcke vorübergehend abgeschaltet werden.
0: In Venezuela hat das Parlament für das Ölabkommen mit den USA gestimmt. Auch das einflussreiche Militär des südamerikanischen Landes willigte ein. Damit steht einer Vertragsunterzeichnung des Milliardendeals weit nichts mehr im Wege. Venezuela verfügt über die größten bekannten Erdölreserven weltweit, von denen die Vereinigten Staaten nun profitieren. Washington hat Caracas im Gegenzug private Investitionen in Aussicht gestellt. Der FC Bayern hat sich in der ersten Runde des DFB-Pokals gegen den VfL Osnabrück durchgesetzt. Der Titelverteidiger gewinnt beim Zweitliga-Aufsteiger mit 4:1. Aus der Sportredaktion Lars Bente.
2: Auch ein frühes 0:1 per Traumtor durch den Osnabrücker Meißner konnte die Münchner kaum schocken. Kane und Bischoff drehten die Partie noch vor der Pause. In der zweiten Hälfte sorgten Ulisse und wieder Kane, diesmal per Elfmeter, für den souveränen Auswärtserfolg an der Bremer Brücke. Damit haben es erstmals seit 18 Jahren wieder alle Erstligisten in die zweite Runde geschafft. Die wird dann am Sonnabend ausgelost vom ARD-Experten und Weltmeister von 2014, Bastian Schweinsteiger.
0: Das waren die Nachrichten. Das Wetter in Deutschland. Gebietsweise trocken an den Küsten und im Norden, später Schauer, Tiefstwerte 17 bis 8 Grad. Tagsüber im Norden und in der Mitte Schauer und einzelne Gewitter, sonst oft freundlich. Höchstwerte 19 Grad im Erzgebirge bis 29 Grad am Oberrhein. Am Freitag im Süden heiter, im Norden zeitweise kräftiger Regen, 18 bis 32 Grad. Am Samstag teilweise freundlich, im Norden unbeständig bei 18 bis 29 Grad. Es ist 1:03 Uhr.
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1: Um 2 Uhr mit Wolfgang Berger. Die EU und die NATO haben sich im Konflikt mit Russland hinter Deutschland gestellt. Nach dem versuchten Sprengstoffanschlag am Leipziger Flughafen hat die EU-Außenbeauftragte Kallas außerdem neue Sanktionen gegen Moskau angekündigt. Aus der Nachrichtenredaktion Martin Seiler.
2: Der Anschlagsversuch in Leipzig weise alle Merkmale von staatlich gefördertem Terrorismus auf, sagte Kallas. EU-Kommissionschefin von der Leyen warf Russland eine neue Eskalationsstufe vor. Der Vorfall reihe sich jedoch in ein breiteres Muster ein. Solche Angriffe seien die neue Normalität, so von der Leyen. NATO-Generalsekretär Rutte sicherte der Bundesregierung ebenfalls Rückendeckung zu. Laut Recherchen von NDR, WDR und Süddeutscher Zeitung sind nach dem Zwischenfall in Leipzig 2 Verdächtige identifiziert.